0: einigen können. Er sagte der Neuen Osnabrücker Zeitung, wegen der aktuellen Sicherheitslage sei es dringend wünschenswert, dass sich die Regierungspartner verständigten. Fuß trägt unter anderem zu einer Steuerreform, die die Wirtschaft ankurbelt. In London ist die Polizei heute im Ausnahmezustand. Dort findet eine Großdemonstration der rechten Szene statt. Außerdem hat eine Nakba-Großveranstaltung zum Gedenken an die Flucht und Vertreibung von Palästinensern sich angemeldet. Zusätzlich kommen zehntausende Fußballfans zum FA-Cup-Finale nach Wembley. Die Polizei ist nach eigenen Angaben mit 4000 Beamten, Drohnenteams und gepanzerten Fahrzeugen im Einsatz. Bei der Eishockey-Weltmeisterschaft in der Schweiz hat die deutsche Mannschaft ihr Auftaktmatch verloren. Sie unterlag in Zürich dem vierfachen Weltmeister Finnland mit 1:3. AD-Sportreporter Burkhard Hupe.
1: Das Ergebnis war in Ordnung, das Spiel allerdings nur bedingt, denn die Finnen dominierten in jeder Hinsicht und stellten den deutschen Torhüter Philipp Grubauer immer wieder auf die Belastungsprobe und der hielt diesen Proben auch fast durchgehend stand. Bei 2 Überzahltoren war er machtlos, da führte Finnland also mit 2:0. Immerhin Stefan Leubel aus Straubing gelang 12 Minuten vor dem Ende der Anschlusstreffer, aber nachdem Finnland dann erneut auf 2 Tore davongezogen war, war alle Liebesmühe vergeblich. Und so unterliegt Deutschland fast erwartungsgemäß gegen Finnland mit 1:3.
0: Das Wetter in Deutschland. Nachts langsam nachlassender Regen. Oberhalb von 1200 Metern fällt Schnee. Örtlich gibt es auch Nebel. Die Tiefstwerte 8 bis 0 Grad. Vereinzelt kommt es zu Bodenfrost. Am Tag wechselnd bewölkt und gebietsweise Schauer. Es kann auch Gewitter geben. Nur von der Mitte bis zur Oder längere Zeit trocken und häufiger Sonne. Maximal 8 bis 17 Grad. Die Zeit 2:03.
2: Die A40, Essen Richtung Duisburg, ist zwischen dem Kreuz Kaiserberg und dem Kreuz Duisburg wegen Brückenarbeiten bis Dienstag früh gesperrt. Die A61, Mönchengladbach-Venlo, ist zwischen dem Kreuz Mönchengladbach und Mackenstein in beiden Richtungen bis Montag um 5 Uhr gesperrt. Die A480, Wetzlar-Blasbach, die ist zwischen Aslar und dem Wetzlarer Kreuz wegen der Baustelle bis 5 Uhr in beiden Richtungen gesperrt. Da ist eine Umleitung eingerichtet. Und die A33, Osnabrück Richtung Bielefeld, die ist im Kreuz Osnabrück Süd gesperrt.
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2: Was geht bei euch in dieser Nacht? Also ihr hört zu, das ist schon mal gut. Aber was geht sonst noch außer junge Nacht hören? Meldet euch gerne rein. 0221 567 89111. Franzi Pille ist hier. Bei mir geht Knöpfe drücken, damit ihr Musik hört, wie jetzt Sabrina Carpenter. Oh boy.

Football. Die Fußball-WM will ja offenbar dem Super Bowl Konkurrenz machen und plant ja auch so eine Halbzeitshow im WM-Finale. Ob das so big wird wie beim Super Bowl, ich weiß nicht. Super Bowl Halftime Show, da stecken ja zig Millionen Dollar drin. Das ist das größte Sportereignis der Welt. Das gucken sehr viele Leute. So, und jetzt will die FIFA da auch mitspielen. Und welche Stars, die fürs Finale rankarren, das checken wir hier nach zwei Songs.

0: Jetzt sollen nicht nur die Turniergucker abgeholt werden, sondern auch die Musikfans. Bei der Fußball-Weltmeisterschaft der Männer. Die startet in einem Monat und wird nicht nur für Fußballfans krass, sondern auch für so Menschen wie Brynja Becker aus dem Junge Nacht-Team. Also Menschen, die mit Fußball nichts anfangen können, aber eben mit Stars und Musik.
1: Ja, und es werden auch immer mehr Stars angekündigt, die während der WM auftreten. Ganz neu, Chris Martin von Coldplay hat eine komplette Gang zusammengestellt für die allererste Halbzeitshow beim WM-Finale. Hat er jetzt in einem Video den Figuren aus der Sesamstraße erzählt?
2: Well, this year for the first time, there's a halftime show at the World Cup Final.
3: What?
2: Yeah.
3: No, halftime show?
2: Yeah, halftime show.
3: A halftime show.
0: Also es ist super sweet, aber mit der Sesamstraße, wieso?
1: Ich habe nicht den blassesten Schimmer. Vielleicht werden die auch auf der Bühne auftauchen, aber ich weiß es nicht. Irgendwie ist das Video aber auch sehr nice. Das hat so die richtige Dosis Cringe. Wenn die Figur Animal, also Tier, zum Beispiel die Acts ausruft, die auftreten werden.
4: Madonna, Shakira, BTS!
1: Also, ja, Madonna, BTS und Shakira treten auf.
0: Ja, auch so ein bisschen Fiebertraumler. Das ist aber ein krasses Line-Up, ne? Und dazu ja auch noch ein offizieller WM-Song, der kommt von Shakira. Und der ist auch echt ein Brett.
1: Ja, die ist ganz neu mit Burna Boy und Dai Dai heißt der Song rausgekommen. Heißt Los geht's auf Italienisch, singt sie auch noch in ganz vielen anderen Sprachen im Song. Und der klingt auch ziemlich nice, finde ich.
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0: Memories von David Guetta habt ihr gehört hier in der Jungen Nacht der ARD. Wir haben jetzt 3:30. Die A40, Essen Richtung Duisburg, ist zwischen dem Kreuz Kaiserberg und dem Kreuz Duisburg wegen Brückenarbeiten bis Dienstag früh gesperrt. Die A61, Mönchengladbach-Venlo, ist zwischen dem Kreuz Mönchengladbach und Mackenstein in beiden Richtungen bis Montag um 5 gesperrt. Die A480, Wetzlar-Wetzlar-Blasbach, ist zwischen Aslar und dem Wetzlarer Kreuz wegen einer Baustelle noch bis 5 Uhr in beiden Richtungen gesperrt. Eine Umleitung ist eingerichtet. Und zum Schluss noch die A33, Osnabrück Richtung Bielefeld. Die ist im Kreuz Osnabrück-Süd gesperrt.
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0: Heute mit mir Franzi Pille und junge Nachthörer Tobi ist auch am Start. Er schreibt hier über die 0221 567 89 111. Guten Morgen, ich bin heute Nacht wieder mit dem Taxi unterwegs. Junge Nacht ist ein Muss dabei. Das freut uns sehr. Und er schreibt noch, Gruß an alle, die auch arbeiten dürfen, ist hiermit ausgerichtet. Was macht ihr denn so? Arbeitet ihr auch oder macht ihr was ganz anderes? Meldet euch gerne. Gerne auch mit einer Sprachnachricht an die 0221 567 89 111.

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1: Einige hängen da echt seit Montag im Matsch ab. Motorsport gucken, das musst du echt wollen. Also vor allem auf dem Nürburgring in der Eifel. Da ist 24-Stunden-Rennen jetzt am Wochenende. Und es ist eine eigene Wetterzone, das muss man so sagen. Es ist einfach gerade komplett nass. Aber ja, krasse Fans harren da schon mit ihren Wohnmobilen tagelang im Matsch aus. 161 Autos gehen dieses Wochenende an den Start. Und mit dabei ist Leo Geißler, 20 Jahre alt, professioneller Rennfahrer. Wir haben mit ihm gequatscht und er sagt, er wusste schon sehr früh, dass er Rennautos einfach super geil findet.
2: Mit 7 Jahren, 2013 war das. Ich bin eigentlich mehr oder weniger eigentlich die ganze Zeit nur in irgendwelche Wände reingefahren, weil ich das halt damals noch nicht richtig kontrollieren konnte. Also es war wirklich so halt, wie man sich das vorstellt, so ein 7-jähriger Junge, der damals noch, würde ich meinen, komplett talentfrei war. Aber für mich hat das halt so Spaß gemacht, dass ich dann irgendwann dann gesagt habe, ja, das könnte ich mir vorstellen, auch mal als Hobby auszuüben. Aber es war natürlich damals absolut nicht abzusehen, wo ich dann mittlerweile gelandet bin.
1: Ja, ich hoffe, er fährt jetzt nicht mehr gegen Wände, sondern ins Ziel auf dem Nürburgring. Die Strecke da, die ist wirklich tricky.
2: So auf der Nürburgring Grand Prix Strecke, da weiß man ungefähr so, ja okay, nach einer Runde, hier geht's da lang, hier geht's da lang. Aber 25 Kilometer, 73 Kurven, die muss man sich halt dann auch irgendwann mal merken. Wäre natürlich gut, wenn ich das kann. Kann ich jetzt? Kann ich spoilern?
1: Ja, sehr gut. Dafür hat er auch viel trainiert, sagt er, viele Videos geguckt von der Rennstrecke, ne? Und dann so gecheckt, ah okay, da ist Rechtskurve, da Linkskurve, ah, muss ich mir merken. Ich sag euch, allein deswegen könnte ich schon kein Rennfahrer werden. Ich vergesse schon, was ich aus der Küche holen wollte, sobald ich da durch die Tür bin. Also 24-Stunden-Rennen am Nürburgring dieses Wochenende. Leo Geißler ist mit dabei.

0: Sadness.
1: Summertime Sadness, hört ihr jetzt? Ich habe gerade ehrlicherweise Springtime Sadness. Hatte mir das irgendwie schöner vorgestellt mit diesem Mai, wettermäßig. Hab mir einfach auf dem Weg hierher Handschuhe angezogen zwischendurch. So ein Mai ist das. Aber ich hoffe dann auf Summertime Happiness, auch wenn Lala den

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1: Um 3 Uhr mit Klaus Reginek. Das US-Verteidigungsministerium hat Truppenverlegungen gestoppt. Nach den Ankündigungen der US-Regierung war ein Truppenabzug aus Deutschland erwartet worden. Stattdessen wurden angekündigte Verlegungen von Soldaten aus den USA nach Deutschland und Polen kurzfristig abgesagt. Aus Washington berichtet Benedikt Schäper.
2: Allein 4000 Soldaten einer Panzerbrigade sollen in dieser Woche ihre Reise Richtung Osteuropa abgebrochen haben. Teilweise bereits auf dem Weg zum Flughafen habe man sie zurückgerufen. Auch die Entsendung eines Raketenbataillons nach Deutschland sei gestrichen worden. Sowohl Demokraten als auch Republikaner äußerten sich kritisch zu dem Beschluss. Er sende ein falsches Signal sowohl nach Russland als auch an die Partner in Europa. Ob die gestrichenen Verlegungen Teil der von US-Präsident Trump angekündigten Truppenreduzierung in Deutschland sind, ist bisher unklar.
1: Nach dem Besuch von Präsident Trump in China hat der US-Flugzeughersteller Boeing eine Bestellung von 200

0: Bundestagsabgeordnete Slavik wirft der Union in der Rheinischen Post eine Mitschuld an anti-queerer Stimmung vor. In der dritten Fußball-Bundesliga steht heute ein Aufstiegsfinale an. Nur der VfL Osnabrück steht schon als Zweitligist fest. Informationen von ARD-Sportreporterin Sarah Schwedmann.
1: In der dritten Liga kann im Kampf um den Aufstieg heute wirklich jedes Tor alles verändern. Energie Cottbus hat vor dem letzten Spieltag die beste Ausgangslage im Kampf um Platz 2. Zwei Punkte dahinter sind der MSV Duisburg und Rot-Weiß Essen gleich auf. Duisburg liegt wegen der deutlich besseren Tordifferenz vorn. Der MSV hätte mit einem Sieg gegen Viktoria Köln mindestens die Relegation sicher. Für den direkten Aufstieg darf Cottbus nicht in Regensburg gewinnen. Essen muss beim bereits abgestiegenen SSV Ulm gewinnen und gleichzeitig auf Patzer von Duisburg und Cottbus hoffen. Auch Hansa Rostock hat mit einem sehr hohen Sieg noch Außenseiterchancen auf die Relegation.
0: Das Wetter in Deutschland. Nachts langsam nachlassender Regen. Oberhalb von 1200 Metern fällt Schnee. Örtlich gibt es auch Nebel. Die Tiefstwerte 8 bis 0 Grad. Am Tag wechselnd bewölkt oder gebietsweise Schauer und Gewitter. Nur von der Mitte bis zur Oder längere Zeit trocken und häufiger Sonne. Maximal 8 bis 17 Grad. 3:03 Uhr.
2: Die A2 Hannover Richtung Berlin und die A39 Wolfsburg Richtung Braunschweig sind im Kreuz Wolfsburg-Königslutter nach einem Unfall gesperrt. Die A7 Kassel Richtung Hannover ist zwischen Hedemünden und dem Dreieck Drammetal gesperrt. Die A40 Essen Richtung Duisburg ist zwischen dem Kreuz Kaiserberg und dem Kreuz Duisburg wegen Brückenarbeiten noch bis Dienstag früh gesperrt. Die A61 Mönchengladbach-Venlo ist zwischen dem Kreuz Mönchengladbach und Mackenstein in beiden Richtungen bis Montag um 5 Uhr gesperrt. Auf der A72 Plauen-Chemnitz zwischen Zwickau-Ost und Hartenstein kommt es zu Nebelbildung mit Sichtweiten unter 50 Metern. Die A480 Wetzlar-Blasbach ist zwischen Aslar und dem Wetzlarer Kreuz wegen der Baustelle noch bis 5 Uhr in beiden Richtungen gesperrt. Eine Umleitung ist eingerichtet. Und zum Schluss noch die A33 Osnabrück Richtung Bielefeld. Die ist im Kreuz Osnabrück Süd gesperrt.
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2: Hier ist Franzi Pille. Schön, dass ihr am Start seid. Iliver und Apache 207 habe ich jetzt für euch. Wunder!

0: Ihr Fußballfans, seid ihr schon hyped? In einem knappen Monat startet ja die WM der Männer. Falls das Feeling jetzt noch nicht so da ist, vielleicht hilft euch das. Das ist der offizielle WM-Song Die Die von Shakira und Burner Boy. Ist jetzt ganz frisch draußen. Ich meine, gut, Shakira ist ja WM-Song Pro. Nach Waka Waka kennt die sich aus. Und offenbar geht man auch speziell ans Fußballthema ran. Also wenn man einen Song machen will oder machen soll oder machen darf, dann ganz special für Fußball. Das hat sie jetzt bei der Pressekonferenz der FIFA gesagt.
1: I've created the song Die Die specifically for this World Cup.
0: Also klar, sie hat den Track speziell für die WM gemacht, geschrieben, aber nicht nur für die WM.
1: But also for so many kids around the world who don't have a voice, who's once been told that their dream is too big, who are waiting for an opportunity.
0: Also sie hat ihn auch gemacht für Kinder auf der ganzen Welt, die keine Stimme haben, denen gesagt worden ist, deren Träume sind zu groß, die werden sich nie erfüllen. Und damit meint sie auch Kinder, die kein oder wenig Zugang zur Bildung haben. Und deswegen spendet Shakira die Einnahmen dieses Tracks an den FIFA Education Fund, sagt sie. Den Track Die Die hört er jetzt in voller Länge hier in der Jungen Nacht. Shakira zusammen mit Burna Boy.

0: Damit wir Joghurt frühstücken können oder uns einen Cappuccino machen können, gibt's Torben unter anderem. Er hat sich hier reingemeldet unter der 0221 56789 111.
1: Ja, ich bin gerade am Arbeiten. Ich und meine 40 Kollegen sind gerade dabei, die Milch von den Bauernhöfen abzuholen und zur Molkerei zu bringen. Ich grüße alle, die auch Nachtschicht haben und natürlich auch alle weiteren Zuhörer. Macht weiter so.
0: Okay, dass man in der Landwirtschaft super früh aufstehen muss, um unter anderem Kühe zu melken, das war mir bewusst. Aber so früh? Oder halt noch wach sein, ne? Also ist schon krass. Wann werden erst die armen Kühe geweckt? Direkt so hier nachts um drei, Appell, Milch geben. Wobei, nee, wahrscheinlich wird's gelagert in Tanks, ne? Heieiei, ich bin auf dem Dorf aufgewachsen. Ich habe sogar früher Milch beim Bauern geholt, aber ich habe mir erschreckend wenig gemerkt. Torben, Gott sei Dank bist du Profi. und ich kaufe nur Milch. Torben ist auch nicht der Einzige, der diese Nacht fleißig ist. Und auch nicht der Einzige, der uns mit seinem Job mit Lebensmitteln versorgt. Auch Marco macht das. Auch er hat sich hier reingemeldet. Er schreibt: Guten Morgen, wir bringen wieder Obst und Gemüse und frische Ware in Läden, dass du morgen früh was Schönes, Frisches auf dem Teller hast. Grüße an alle Berufskraftfahrer, die heute Nacht fahren. Besondere Grüße an Franzi. Das bin ich. Das steht hier wirklich so. Habe ich mir nicht ausgedacht. Ich grüße euch auch. Ihr macht einen super, super wichtigen Job. Was macht ihr denn gerade so? Arbeitet ihr auch? Fahrt ihr auch Dinge durch die Gegend? Oder könnt ihr einfach nicht pennen und hört deswegen Junge Nacht. Das ist auch vollkommen legitim. Meldet euch doch gerne rein, wir quatschen gerne drüber unter der 0221 56789 111. Ich bin hier weiter für euch am Start, drücke weiter Knöpfe für euch. Hinter dem nächsten verbergen sich Lady Gaga und Doechii mit Runaway.

0: Imagine Dragons hier in der jungen Nacht. Wir haben jetzt gleich 3:30. Die A2 Hannover Richtung Berlin und die A39 Wolfsburg Richtung Braunschweig sind im Kreuz Wolfsburg-Königslutter nach einem Unfall gesperrt. Die A7 Kassel Richtung Hannover ist zwischen Hedemünden und dem Dreieck Drammetal gesperrt. Die A40 Essen Richtung Duisburg ist zwischen dem Kreuz Kaiserberg und dem Kreuz Duisburg wegen Brückenarbeiten bis Dienstag früh gesperrt. Die A61 Mönchengladbach-Venlo ist zwischen dem Kreuz Mönchengladbach und Mackenstein in beiden Richtungen bis Montag um 5 gesperrt. Auf der A72 Plauen-Chemnitz zwischen Zwickau-Ost und Hartenstein kommt es zu Nebelbildung mit Sichtweiten unter 50 Metern. Die A480 Wetzlar-Blasbach ist zwischen Asla und dem Wetzlarer Kreuz wegen einer Baustelle bis 5 Uhr in beiden Richtungen gesperrt. Da ist eine Umleitung eingerichtet. Und die A33 zum Schluss Osnabrück Richtung Bielefeld, die ist im Kreuz Osnabrück-Süd gesperrt.
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0: Okay, die Kühe können noch so 2,5 Stunden pennen. Das hat mir Ela gerade erklärt. Auch sie fährt Milch, haben wir ja gerade drüber gesprochen. Ela ist seit 0.30 Uhr unterwegs, holt Milch auf Höfen und sagt, nee, nachts, da treffen wir eigentlich keinen. Nur schlafende Kühe, wenn überhaupt. Das habe ich jetzt dazu gedichtet. Ela, korrigiere mich, wenn das falsch ist.

muss kurz unterbrechen. Achtung, Falschfahrer auf der A66 zwischen Langenselbolder-Dreieck. Okay, ich versuch's nochmal. Langenselbolder-Dreieck und Steinau kommt euch ein Falschfahrer entgegen. Fahrt äußerst rechts und überholt nicht. Auf der A66 zwischen Langenselbolder-Dreieck und Steinau ist ein Falschfahrer unterwegs. Vorsicht in beiden Richtungen.

0: Stimmung ist auf jeden Fall schon da.
1: Es sind wirklich die Menschen, es sind die Fans, die einfach jedes Jahr aufs Neue dabei sind. Es feiern, als wäre es das erste Mal.
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3: Yeah, we just all love Eurovision.
0: Ja, viele Fans sind schon seit ein paar Tagen voll im ESC-Fieber. Halbfinals liefen ja die Tage schon. Heute Abend ist großes Finale in Wien. Unser junge Nachtkollege Marsbet Movsisian ist auch schon am Start in Wien. Sag mal, wenn man jetzt in Wien unterwegs ist, kommt man überhaupt am ESC vorbei?
4: Nee, ehrlich gesagt gar nicht. Also überall sieht man irgendwelche ESC-Symbole, Sticker, die kleben sogar auf irgendwelchen Mülleimern. Jedes Café nutzt das irgendwie für sich, dass man irgendwie der Song Contest in ihrer Stadt ist, um die Fans anzulocken. Überall läuft die Show. Also nein, man kommt hier nirgendwo am ESC vorbei, außer man bleibt im Hotelzimmer.
0: Ja, okay. Für Deutschland ist ja Sarah Engels dabei. Die hat am Dienstag schon im Halbfinale performt. Was sagst du als Experte zur Performance? Also haben wir damit gute Chancen?
4: Also man muss sagen, dieser Song ist einfach catchy. Ob man jetzt Fan ist oder nicht, man will da irgendwie sich zu bewegen. Mhm. Ich habe jetzt hier vor Ort mit echt super vielen darüber gesprochen, wie sie denn Sarah finden. Und eigentlich habe ich das Gefühl, alle sind irgendwie Fan. Also die feiern das.
0: Ja, nur heißt das am Ende mal nichts für uns. Habe ich so das Gefühl. Also auch wenn in den letzten Jahren vor Ort irgendwie der Act und der Song gut angekommen ist, die Bilanz spricht da gegen uns. Und die Prognosen glaube ich auch. Ne? Also wenn man darauf schaut, wie sieht's aus? Wer liegt da vorn?
4: Ganz vorne tatsächlich immer noch Finnland. Mhm. Und jetzt knapp dahinter seit gestern auch Australien.
0: Das wäre so funny. Aber wenn Australien gewinnen sollte, dann ist der ESC allerdings nächstes Jahr nicht in Australien, sondern dann in einem anderen Land. Die übernehmen dann. Finale vom ESC auf jeden Fall heute Abend wird wie immer im Ersten übertragen ab 21 Uhr.

Okay, ich hoffe, Olivia Rodrigo hat geholfen, Jennifer. Ich bin hier so leise, weil Jennifer hat sich gerade reingemeldet und geschrieben, dass ihr 8 Monate altes Baby sie seit 1:30 schon wach hält. Und das im Kurzurlaub. Also da ist nicht so viel mit Erholung. Normalerweise hilft dem Baby wohl Musik. Und ich dachte, vielleicht ist Olivia Rodrigo was. Jennifer hat auch geschrieben, sie hofft, dass es klappt, weil sie wollen nämlich wandern heute und müssen fit sein. Jennifer, sollen wir es vielleicht sonst mal mit den Glass-Animals versuchen? Ich meine, immer auch einen ähnlich ruhigen Vibe zumindest, oder?

Also ich hoffe, für Jennifers Baby war es ein Schlaflied. Heatwaves, ich hoffe, für euch ist es ein guter Song, um in den Tag zu starten oder eure Nachtschicht weiter gut durchzuziehen. Das geht explizit auch raus an einige Kühe. Ich glaube, wir werden diese Nacht, irgendwie von vielen Kühen gehört. Wir haben nämlich gerade schon von Ela und Torben gehört, dass die Milch fahren, also Milch von Höfen abholen. Zwar extra vor dem Melken oder halt dann später wieder nach dem Melken, so ab 8, damit die da nicht warten müssen. Aber die Kühe, die sind wohl on fire, weil die sehr neugierig sind, sagt Ela. Und einer, der dafür sorgt, dass die Kühe Milch geben, ist Horatio. Der hat sich ja auch reingemeldet. Seine Kühe sind auch Frühaufsteherkühe. Die müssen jetzt so in den nächsten paar Minuten aus dem Heubett, Stallbett, müsst auf jeden Fall wach sein, weil dann werden die nämlich gemolken. Er ist nämlich auch schon auf dem Weg zum Stall und grüßt alle Berufskollegen und extra nochmal explizit seinen Kollegen Martin. Was geht bei euch? Seid ihr auch auf Bauernhöfen unterwegs oder komplett woanders? Meldet euch auch gerne rein. 0221 567 89 111.

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1: Um 4 Uhr mit Klaus Reginek. Die USA verringern ihre Truppenstärke in Europa. Allerdings anders als bisher geplant. Statt bereits stationierte Einheiten abzuziehen, sind Verlegungen von Soldaten aus den USA nach Deutschland und Polen kurzfristig abgesagt worden. Das bestätigte ein US-Beamter der Nachrichtenagentur AP. Ob dies zu der von US-Präsident Trump angekündigten Truppenreduzierung in Deutschland gehört, ist bisher unklar. In Deutschland gibt es seit 2 Jahren einen bundesweiten Gesetzesrahmen für die Bezahlkarte für Asylbewerber. Einheitliche Regeln dafür gibt es aber trotzdem nicht. So ist auch unklar, ob die ursprünglich für die Karte gesetzten Ziele erreicht wurden. Birte Sönnigsen mit einer Bilanz.
2: In vielen Ländern sind Online-Käufe mit der Bezahlkarte möglich, in anderen nicht. Und auch für Überweisungen gibt's unterschiedliche Regeln. Bund und Länder verfolgen mit der Bezahlkarte vor allem 2 Ziele. Zum einen sollen Asylbewerber abgeschreckt werden, nach Deutschland zu kommen. Mit der Karte sollen auch Überweisungen in die Heimatländer der Asylsuchenden verhindert werden. Während die Bezahlkarte vor 2 Jahren für intensive Diskussionen zwischen Bund und Ländern gesorgt hat, ist es inzwischen ruhig geworden. Und es bleibt unklar, was die Karte bisher wirklich gebracht hat.
1: US-Milliardär Elon Musk zieht den Börsengang für sein Raketen- und Satellitenunternehmen SpaceX vor. Ursprünglich war der für Ende Juni geplant, jetzt soll er schon Mitte des Monats stattfinden, wie die Nachrichtenagentur Reuters meldet. Grund sei, dass die US-Börsenaufsicht den Börsenprospekt schneller geprüft habe. SpaceX

0: empfängt Hertha BSC. Fortuna Düsseldorf ist mit einem Punkt mehr noch nicht komplett sicher und muss zu Greuther Fürth. Und die Fürther brauchen als Vorletzter selbst dringend einen Sieg. Auch Eintracht Braunschweig steckt als 14. punktgleich mit Düsseldorf noch mittendrin und spielt gegen Kaiserslautern. Bedeutet, mit fast jedem Tor kann sich oben wie unten noch alles ändern.
1: Das Wetter in Deutschland, nachts langsam nachlassender Regen, oberhalb von 1200 Metern fällt Schnee, örtlich gibt es auch Nebel, die Tiefstwerte 8 bis 0 Grad. Am Tag wechselnd bewölkt und gebietsweise Schauer und Gewitter, nur von der Mitte bis zur Oder länger trocken und häufiger Sonne, maximal 8 bis 17 Grad. Die Zeit 4.03 Uhr.
2: Die A2 Hannover Richtung Berlin und die A39 Wolfsburg Richtung Braunschweig sind im Kreuz Wolfsburg-Königslutter nach einem Unfall gesperrt. Die A7 Kassel Richtung Hannover ist zwischen Hedemünden und dem Dreieck Drammetal gesperrt. Die A40 Essen Richtung Duisburg ist zwischen dem Kreuz Kaiserberg und dem Kreuz Duisburg wegen Brückenarbeiten noch bis Dienstag früh gesperrt. Die A61 Mönchengladbach-Venlo ist zwischen dem Kreuz Mönchengladbach und Mackenstein in beiden Richtungen noch bis Montag um 5 Uhr morgens gesperrt. Auf der A72 Plauen-Chemnitz zwischen Zwickau-Ost und Hartenstein kommt es zu Nebelbildung mit Sichtweiten unter 50 Metern. Die A480 Wetzlar-Blasbach ist zwischen Aslar und dem Wetzlarer Kreuz wegen einer Baustelle noch bis 5 Uhr in beiden Richtungen gesperrt. Eine Umleitung ist eingerichtet. Und zum Schluss noch die A33 Osnabrück Richtung Bielefeld. Die ist im Kreuz Osnabrück Süd gesperrt.
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2: Franzi Pille ist hier. Prost an Ole. Wobei Ole ist vermutlich der einzig Nüchterne da, wo er gerade ist. Er hat sich auch reingemeldet hier über die 0221 567 89111. Schreibt, ich bin der Ole aus Fürstenwalde-Spree und bediene noch fleißig die Leute in der Kneipe bei uns. Grüße an alle, die mich kennen oder gerne kennenlernen wollen. PS, ich bin Single. Ole, dabei hast du doch den perfekten Job, um jemanden kennenzulernen. Einfach mal so einen Drink aufs Haus spendieren, dann so ein bisschen quatschen und zack, ist es Liebe. Oder habe ich zu viele Romcoms gesehen?

Coldplay, Adventure of a Lifetime hier in der jungen Nacht der ARD. 13 nach 4. Okay, es werden nicht nur Kühe versorgt in dieser Nacht. Ihr arbeitet auch noch was anderes als auf dem Hof. Selina hat sich nämlich hier gerade reingemeldet, schreibt über die 0221 567 89 111. Hello, ich höre euch auch gerade zu. Ich bin Selina, 25 und Kinderkrankenschwester aus Münster, sitze gerade auf der Arbeit und höre, während ich dokumentiere. Ganz liebe Grüße, sagt sie noch, an alle Nachtdienstler und danke an alle Menschen, die am Wochenende zur Arbeit kriechen. I feel you, sagt sie. Ja, und I feel you too. Danke auch von mir. Und auch Christian schreibt, moin moin, bin schon seit 0 Uhr unterwegs, aber nur in der Backstube und laufe dort meine Kilometer zwischen Knetmaschinen, Öfen und Kühlhäusern. Was heißt denn hier? Nur in der Backstube. Christian, das ist auch einer der wichtigsten Jobs. Ich meine, du backst sowas wie Plunderteilchen. Beste der Welt.

0: Okay, was ist heute für ein Tag?
1: I think today's a Drake Day. Today is a Drake Day.
0: Ja, today is a Drake Day. Beziehungsweise war der Drake-Tag gestern, streng genommen, aber so eng sehen wir das jetzt hier nicht. Drake hat nämlich letzte Nacht nicht nur ein Album rausgebracht, auch nicht zwei Alben, nein, direkt drei. Und damit hatte jetzt vorher wirklich niemand gerechnet, weil alle haben irgendwie ewig auf das Album Iceman gewartet. Das teased ja schon seit 2 Jahren. Ja, einfach gestern, also vorgestern, eine Stunde vor Mitternacht, einen Livestream gestartet und da bekannt gegeben: Hallo, ich veröffentliche 3 Alben. Iceman, Habibti und Made of Honor. Und seine Fans sind natürlich ausgerastet online, haben gesagt, er hat's wieder getan. Ja, okay, geschrieben.
2: You guys understand how insane this is? I don't think I've ever seen an artist do this before.
3: I've waited so long for this. Drake is back.
0: Drake ist zurück, finden sie. 43 Songs hat er insgesamt rausgehauen. Einen davon hören wir jetzt hier in der jungen Nacht. Ran to Atlanta.

0: La La La hier in der jungen Nacht um 16:30. Die A2 Hannover Richtung Berlin und die A39 Wolfsburg Richtung Braunschweig sind im Kreuz Wolfsburg-Königslutter nach einem Unfall gesperrt. Die A7 Kassel Richtung Hannover ist zwischen Hedemünden und dem Dreieck Drammetal gesperrt. Die A40 Essen Richtung Duisburg ist zwischen dem Kreuz Kaiserberg und dem Kreuz Duisburg wegen Brückenarbeiten bis Dienstag früh gesperrt. Die A61 Mönchengladbach-Venlo ist zwischen dem Kreuz Mönchengladbach und Mackenstein in beiden Richtungen bis Montag um 5 gesperrt. Auf der A72 Plauen Richtung Chemnitz zwischen Zwickau Ost und Hartenstein kommt es zu Nebelbildung mit Sichtweiten unter 50 Metern. Die A480 Wetzlar Richtung Wetzlar-Blasbach ist zwischen Aslar und dem Wetzlarer Kreuz wegen einer Baustelle bis 5 Uhr in beiden Richtungen gesperrt. Da ist eine Umleitung eingerichtet. Und zum Schluss noch die A33 Osnabrück Richtung Bielefeld. Die ist im Kreuz Osnabrück Süd gesperrt.
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0: Ja, wenn so ein Abgabetermin näher kommt, da muss man schon mal unfreiwillig ein paar Nachtschichten einlegen. So wie Bianca, sie sitzt nämlich in den letzten Zügen ihrer Bachelorarbeit in soziale Arbeit und schreibt, dafür schiebe ich gerade ein paar Nachschichten. Donnerstag ist Abgabe, drückt mir die Daumen. Ja, machen wir auf jeden Fall, Bianca. Und ich sag dir, Donnerstag, es wird der beste Tag einfach. Das ist so ein High nach der Abgabe. Freu dich einfach darauf. Was macht ihr denn gerade so? Meldet euch auch gern rein unter 0221 5678911.

muss noch mal unterbrechen. Achtung, Falschfahrer auf der B2 Gera Leipzig. Zwischen Zwenkau und Coburger Straße kommt euch ein Falschfahrer entgegen. Fahrt äußerst rechts und überholt nicht. Auf der B2 Gera Leipzig zwischen Zwenkau und Coburger Straße ist ein Falschfahrer unterwegs. Vorsicht in beiden Richtungen.

0: Engels. Das ist nämlich unser Beitrag für den ESC. Und unser ESC-Reporter Mars Batmoff-Süfsian ist für uns in Wien. Die Prognosen für diesen Song sehen ja eher so mittel aus, ne?
1: Ja, genau. Also Stand jetzt ist sie auf Platz 23 von 25 teilnehmenden Ländern. Und sie wird auf Startplatzierung Nummer 2 starten, was historisch eben eine sehr schlechte Startplatzierung ist.
0: Ja, also alles wie immer dann beim Ergebnis. Ne? Finnland und Australien sind nach Quoten die absoluten Favoriten. Aber was ich ja auch mehr liebe am ESC, sind diese ganzen Funny-Auftritte, wo man sich denkt, was zur Hölle ist das? Was sehe ich da? Ich werde mich für immer an dieses Händewaschen erinnern. Weiß weder, wie der Song hieß, noch ging, noch welches Land. Ich weiß aber, dass da jemand saß, hat sich Hände gewaschen. Gibt es dieses Jahr denn auch so ein paar, ich sag mal, bekloppte Performances?
1: Dieses Jahr gibt es eigentlich kaum welche. Da bin ich auch ein bisschen überrascht. Das ist sehr viel ernster, es ist sehr viel mehr in der eigenen Sprache. Aber tatsächlich einer, der fällt da so ein bisschen raus. Das ist nämlich UK, Sam Battle. Sein Bühnenauftritt ist auch ziemlich crazy. Also man sieht Tische, die dann irgendwie umgestellt werden. Drunter sind irgendwie ganz viele Kabel. Das wird quasi wie so ein crazy Set auf der Bühne.
0: Bisschen Tische rücken. Könnt ihr euch heute Abend angucken. Da findet das ESC-Finale statt. Das erste überträgt ab 21 Uhr.

0: Wenn du Urlaubsfeeling auf der Arbeit hast, Jackpot. Also so stelle ich mir das bei Uschi vor. Hat sich hier gemeldet, die fährt nämlich regelmäßig, beruflich, nach Sylt. Wobei in echt vermutlich jetzt nicht so idyllisch, wie ich es mir vorstelle, weil sie arbeitet halt im Zug.
1: Ich bin auf dem Weg zum Frühdienst, Sylt-Shuttle in Niebel. Freue mich sehr auf die Arbeit und um 14 Uhr habe ich Feierabend und dann werde ich die Hühner meiner Tochter sauber machen. Da freue ich mich auch sehr drauf.
0: Sweet. Was geht denn bei euch? Meldet euch auch gern rein. 0221 567 89 111. Hurricane, hört ihr jetzt.

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1: Um 5 Uhr mit Klaus Regineck. Das US-Verteidigungsministerium hat Truppenverlegungen gestoppt. Ursprünglich war ein Truppenabzug aus Deutschland erwartet worden. Stattdessen wurden Verlegungen von Soldaten aus den USA nach Deutschland und Polen kurzfristig abgesagt. Aus Washington dazu Benedikt Schäper.
2: Allein 4000 Soldaten einer Panzerbrigade sollen in dieser Woche ihre Reise Richtung Osteuropa abgebrochen haben. Teilweise bereits auf dem Weg zum Flughafen habe man sie zurückgerufen. Auch die Entsendung eines Raketenbataillons nach Deutschland sei gestrichen worden. Sowohl Demokraten als auch Republikaner äußerten sich kritisch zu dem Beschluss. Er sende ein falsches Signal sowohl nach Russland als auch an die Partner in Europa. Ob die gestrichenen Verlegungen Teil der von US-Präsident Trump angekündigten Truppenreduzierung in Deutschland sind, ist bisher unklar.
1: Libanon und Israel haben ihre Waffenruhe um 45 Tage verlängert. Das hat US-Außenminister Hexet mitgeteilt. Außerdem seien weitere Gespräche vereinbart worden. Die heftigen Gefechte zwischen der israelischen Armee und der Hisbollah-Miliz gingen trotzdem weiter. Mercedes-Benz hat sich offen für einen Einstieg in die Rüstungsproduktion gezeigt. Konzernchef Ola Källenius sagte dem Wall Street Journal, Europa müsse seine Verteidigungsfähigkeit ausbauen. Sein Unternehmen sei bereit, dabei eine positive Rolle zu spielen. Ein solcher Schritt müsse aber wirtschaftlich sinnvoll sein, so der Mercedes-Chef. Der Präsident des Münchner IFO-Instituts Fuest hat Neuwahlen ins Gespräch gebracht. Sollte sich die Bundesregierung nicht auf Reformen einigen können, sagte er der Neuen Osnabrücker Zeitung, würde wegen der aktuellen Sicherheitslage dringend wünschenswert sein, dass sich die Regierungspartner verständigten. Fuest rät unter anderem zu einer Steuerreform, die die Wirtschaft ankurbelt. Fußball-Rekordmeister FC Bayern München hat 2 Vertragsverlängerungen im Torhüterteam bestätigt. Sowohl Manuel Neuer als auch Sven Ulreich bleiben 1 Jahr länger. ARD-Sportreporter Florian Eckel.
3: Die Bayern halten also auch in der kommenden Saison ihr altbekanntes Torwarttrio beisammen. Neben Manuel Neuer verlängert auch der dritte Keeper Sven Ulreich seinen Ausgleich.

0: trocken. Maximal 8 bis 17 Grad. Die Zeit, es ist 5.03 Uhr.
1: Wir starten mit der Entwarnung für die B2 zwischen Zwenkau und Coburger Straße. Die Falschfahrermeldung ist aufgehoben. Die A2 Hannover Richtung Berlin und die A39 Wolfsburg Richtung Braunschweig sind im Kreuz Wolfsburg-Königslutter nach einem Unfall gesperrt. Die A7 Kassel Richtung Hannover ist zwischen Hedemünden und dem Dreieck Drammetal gesperrt. Die A33 Osnabrück Richtung Bielefeld ist zwischen dem Kreuz Osnabrück Süd und Haderberg gesperrt. Die A40 Essen Richtung Duisburg ist zwischen dem Kreuz Kaiserberg und dem Kreuz Duisburg wegen Brückenarbeiten noch bis Dienstag früh gesperrt. Die A44 Aachen Richtung Mönchengladbach ist zwischen dem Kreuz Jackerath und dem Kreuz Holz nach einem Unfall gesperrt. Und zum Schluss noch die A61 Mönchengladbach-Venlo. Die ist zwischen dem Kreuz Mönchengladbach und Mackenstein in beiden Richtungen bis Montag um 5 gesperrt.
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1: So heißt es. Oder auch euer Service-Radio für Geburtstagsgrüße. Die sende ich an Alex, der hat heute Geburtstag. Seine Frau Kathleen hat mich beauftragt, hat gefragt, ob ich das machen kann. Na klar, feiert schön. Was geht bei euch denn? Auch Feierei oder noch Arbeit? Meldet euch gerne rein. 0221 5678 9111. Hier ist Franzi Pille, jetzt Sabrina Carpenter, Espresso.

0: Okay, nach jahrelangen Gerüchten und sehr vielen verschiedenen Namen können wir hoffentlich bald wirklich safe sagen, wer hier antritt.
1: 007 meldet sich zum Dienst.
0: Also wer auf Daniel Craig als neuer James Bond folgt. Denn das Casting hat jetzt offiziell begonnen. Das hat das Studio bekannt gegeben. Die sagen aber direkt dazu, ja, gibt aber jetzt keine Infos während des ganzen Casting-Prozesses. Erst sobald dann der Zeitpunkt richtig ist. Also ich meine, welche Namen wurden da nicht schon gedroppt in letzter Zeit? Aaron Taylor Johnson, Callum Turner, Jacob Elordi. Aber offenbar soll es jemand Unbekanntes werden. Ja, sollen die sich mal da beeilen beim Casting. 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

0: Ich bin so unfassbar gespannt auf diese Serie, auf diese Buchverfilmung. Und ich kann wirklich nicht mehr.
1: Ja, so ging's vielen, denn eine neue Serie ist diese Woche gestartet, Off Campus. Und auf die man viele, vor allem Bücherfans, ganz heimt, wie Booktalkerin Emily, die haben wir gerade gehört. Das Ganze basiert nämlich auf einer Buchreihe. Und deswegen checken wir gleich, was die Serie kann. Fragen vorher aber mal Bücherfrau Simone Sohn, worauf basiert die Serie denn?
2: Die Serie basiert auf ihrer sogenannten fünfteiligen Off-Campus-Reihe und im Prinzip eine, ich sag mal, straighte Eishockey-College-Romance. Jeder Band dreht sich um ein anderes Paar und es gibt auch noch Spin-Off-Reihen. Wer also nach der ersten Staffel Bock auf mehr hat, da gibt's ganz, ganz viel Lesestoff.
1: Also jetzt erstmal die erste Staffel, also die Verfilmung vom ersten Buch. Und wir checken hier in so 20 Minuten, was für eine Story das ist, die die ganzen Bücher und Serien-Ultras so geil

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1: Hier ist die junge Nacht um 5:30. Die A2 Hannover Richtung Berlin ist im Kreuz Wolfsburg-Königslutter nach einem Unfall gesperrt. Die A7 Kassel Richtung Hannover ist zwischen Hedemünden und dem Dreieck Drammetal gesperrt. Die A33 Osnabrück Richtung Bielefeld ist zwischen dem Kreuz Osnabrück Süd und Haderberg gesperrt. Die A39 Wolfsburg Richtung Braunschweig ist im Kreuz Wolfsburg-Königslutter nach einem Unfall gesperrt. Die A40 Essen Richtung Duisburg ist zwischen dem Kreuz Kaiserberg und dem Kreuz Duisburg wegen Brückenarbeiten bis Dienstag früh gesperrt. Und zum Schluss noch die A61 Mönchengladbach Richtung Venlo. Die ist zwischen dem Kreuz Mönchengladbach und Mackenstein in beiden Richtungen bis Montag um 5 gesperrt.
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1: Heute bin ich für euch am Start, Franzi Pille. Wir gehen rein in die letzte halbe Stunde junge Nacht mit Joe, End of Beginning.

0: Die beliebte Bücherreihe Off Campus von Elle Kennedy hat eine Verfilmung bekommen, beziehungsweise eine Verserieung. Da geht es in jedem Buch um ein anderes Highschool-Paar. Der erste Band ist jetzt als erste Staffel dieser Serie draußen seit dieser Woche. Simone Sohn aus dem Junge nach Bücherteam. Sag mal, hol uns nochmal ab, worum geht's denn in dem Buch?
1: Ja, also das Buch heißt The Deal, denn auf so einen lassen sich die beiden Hauptfiguren ein, Hannah und Garrett. Sie zuerst sehr widerwillig, denn eigentlich will die eher zurückhaltende Musikstudentin nichts mit dem ultra selbstbewussten Superstar des Eishockey-Teams zu tun haben.
0: Und was für einen Deal machen die dann?
1: Ja, also sie gibt ihm Nachhilfe und dafür hilft er, ihr sich bei ihrem Crush interessant zu machen, indem sie halt vortäuschen, miteinander auszugehen.
0: Okay, wir alle checken, wohin das führt. Wie nah bleibt denn die Serie an den Büchern?
1: Also ich habe schon gesehen, dass es so einige Abweichungen gibt. Mhm. Zum Beispiel ist Hannahs ursprünglicher Schwarm, dieser Justin, der ist Musiker und nämlich nicht wie im Buch Footballspieler. Aber ich muss sagen, die Besetzung, die gefällt mir schon mal sehr gut. Hannah habe ich mir tatsächlich ziemlich genauso vorgestellt und die Boys, die sind einfach super cute. Der Gambit-Darsteller, der ist wirklich so der richtig perfekte Schambolzen.
0: Off-Campus seht ihr jetzt als Serie bei Prime Video, basiert auf dem Buch The Deal.

0: Okay, es gibt wirklich Wettbewerbe für alles. Zum Beispiel auch für Zauberwürfel. Da ist dieses Wochenende ein großer Wettbewerb in Wuppertal in Nordrhein-Westfalen. Das Wuppertaler Würfelwochenende 2026. Das ist einfach ein grandioser Name. Aber es ist tatsächlich ein Würfelwochenende, weil da treten Menschen im sportlichen Lösen eines Zauberwürfels gegeneinander an. Also da ist quasi das Motto.
1: Die Würfel werden morgen neu gemischt, gewürfelt, gerollt, wie auch immer.
0: Ja, falls das Inspo für eure Freizeitgestaltung die Tage ist. Ansonsten wünsche ich euch ein schönes Wochenende. Franzi Pille ist hier, ich bin gleich raus. Macht's gut. Tate McRae hört ihr.

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1: Um 6 Uhr mit Claudia Drews. Das US-Verteidigungsministerium verringert seine Truppenstärke in Europa weiter. Unter anderem ist Polen betroffen. Aus Washington Benedikt Schäper.
2: Statt bereits stationierte Einheiten abzuziehen, seien nun angekündigte Verlegungen von Amerika nach Deutschland und Polen kurzfristig abgesagt worden, so US-Beamte gegenüber der Nachrichtenagentur AP. Allein 4000 Soldaten einer Panzerbrigade sollen in dieser Woche ihre Reise Richtung Osteuropa abgebrochen haben. Teilweise bereits auf dem Weg zum Flughafen habe man sie zurückgerufen. Hintergrund sei eine Anweisung des zuständigen Verteidigungsministers Pete Hegseth, die Truppen zu reduzieren. Sowohl Demokraten als auch Republikaner äußerten sich kritisch zu dem Beschluss. Er sende ein falsches Signal sowohl nach Russland als auch an die Partner in Europa.
1: SPD-Fraktionschef Miersch hat eine Verlängerung des auf 2 Monate begrenzten Tankrabatts in Frage gestellt. Mobilität müsse bezahlbar bleiben, aber die Gießkanne sei keine Dauerlösung, sagte Miersch der Augsburger Allgemeinen. Angesichts unsicherer außenpolitischer Entwicklungen seien zielgenaue Entlastungen vonnöten. Miersch zufolge könnte an die Stelle des Tankrabatts etwa eine Steuerreform treten, die insbesondere den unteren und mittleren Einkommen mehr Luft verschaffe als kurzfristige Prämien. Der SPD-Fraktionschef unterstrich erneut, dass im Gegenzug Spitzenverdiener mehr Last tragen müssten. Der Streit in der FDP um die künftige Parteiführung ist entschieden. Der nordrhein-westfälische Landeschef Höhne hat seine Kandidatur für den Bundesvorsitz zurückgezogen. Aus Berlin Dietrich Karl Meurer.
3: Höhne will nun als erster stellvertretender Bundesvorsitzender antreten. Damit bleibt Wolfgang Kubicki der einzige Kandidat für den Parteivorsitz. Der langjährige FDP-Vize will sich Ende Mai auf dem Bundesparteitag wählen lassen. Höhne und Kubicki sagten der FAZ, sie hätten den Schritt gemeinsam vorbereitet. Beide wollten die Partei wieder stärken und die Kräfte in der FDP bündeln. Kubicki kündigte an, eng mit Höhne zusammenzuarbeiten. Die Liberalen stecken seit Monaten in einer schweren Krise. Bei der Bundestagswahl scheiterte die FDP an der 5%-Hürde und zog nicht mehr in den Bundestag ein. Auch bei mehreren Landtagswahlen verlor die Partei zuletzt deutlich. Danach trat die gesamte Parteiführung zurück.
1: Bei einem Cyberangriff haben Hacker in Niedersachsen zehntausende Patientendaten erbeutet. Wie nach NDR-Recherchen bekannt wurde, haben Kriminelle bereits Anfang Mai einen Verein in Hannover angegriffen, der Rezepte auf Wirtschaftlichkeit prüft, die Ärzte für gesetzlich Versicherte ausstellen. Die

0: Tordifferenz auf dem Relegationsplatz. Besonders brisant, der VfL muss bei Konkurrent St. Pauli ran. Heidenheim spielt zeitgleich zu Hause gegen Mainz. Heißt, ein Tor kann heute alles drehen und über die letzte Hoffnung Klassenerhalt in der Relegation oder den direkten Abstieg entscheiden.
1: Das waren die Nachrichten. Das Wetter in Deutschland, tagsüber zeitweise heiter, vermehrt Schauer und vereinzelt Gewitter. Höchstwerte 10 Grad an den Alpen bis 17 Grad in der Lausitz. Es ist 6.04 Uhr.
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1: Die A2 Hannover Richtung Berlin ist im Kreuz Wolfsburg-Königslutter gesperrt. Die A7 Kassel Richtung Hannover ist zwischen Hedemünden und Dreieck Drammetal gesperrt. Die A33 Osnabrück Richtung Bielefeld ist zwischen Kreuz Osnabrück Süd und Harderberg gesperrt. Die A39 Wolfsburg Richtung Braunschweig ist im Kreuz Wolfsburg-Königslutter gesperrt. Die A40 Essen Richtung Duisburg ist zwischen Kreuz Kaiserberg und Kreuz Duisburg bis Dienstag früh gesperrt. Und die A61 Mönchengladbach-Venlo ist zwischen Kreuz Mönchengladbach und Mackenstein bis Montag früh 5 Uhr in beiden Richtungen gesperrt. Allen unterwegs eine gute Fahrt.
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0: Joy.
1: Robin Schulz, Embers.
2: Wir lieben neue Musik.

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1: Um 7 Uhr mit Claudia Drews. Das US-Verteidigungsministerium verringert seine Truppenstärke in Europa weiter. Unter anderem ist Polen betroffen. Aus Washington Benedikt Schäper.
2: Statt bereits stationierte Einheiten abzuziehen, seien nun angekündigte Verlegungen von Amerika nach Deutschland und Polen kurzfristig abgesagt worden. So US-Beamte gegenüber der Nachrichtenagentur AP. Allein 4000 Soldaten einer Panzerbrigade sollen in dieser Woche ihre Reise Richtung Osteuropa abgebrochen haben. Teilweise bereits auf dem Weg zum Flughafen habe man sie zurückgerufen. Hintergrund sei eine Anweisung des zuständigen Verteidigungsministers Pete Hegseth, die Truppen zu reduzieren. Sowohl Demokraten als auch Republikaner äußerten sich kritisch zu dem Beschluss. Er sende ein falsches Signal sowohl nach Russland als auch an die Partner in Europa.
1: SPD-Fraktionschef Miersch hat eine Verlängerung des auf 2 Monate begrenzten Tankrabatts in Frage gestellt. Mobilität müsse bezahlbar bleiben, aber die Gießkanne sei keine Dauerlösung, sagte Miersch der Augsburger Allgemeinen. Angesichts unsicherer außenpolitischer Entwicklungen seien zielgenaue Entlastungen vonnöten. Miersch zufolge könnte an die Stelle des Tankrabatts etwa eine Steuerreform treten, die insbesondere den unteren und mittleren Einkommen mehr Luft verschaffe als kurzfristige Prämien. Der SPD-Fraktionschef unterstrich erneut, dass im Gegenzug Spitzenverdiener mehr Last tragen müssten. In London sind heute mehrere Protestkundgebungen geplant. Angemeldet sind eine Demonstration der rechten Szene und eine pro-palästinensische Demonstration anlässlich des Nakba-Gedenktages. Die Polizei will mit einem Großaufgebot vor Ort sein. Aus London, Franziska Hoppen.
3: Aufgerufen zur Großdemonstration der rechten Szene hat der vorbestrafte Rechtsextreme Stephen Yaxley Lennon, besser bekannt als Tommy Robinson. Demnach soll es bei dem Protest um nationale Einheit, Meinungsfreiheit und christliche Werte gehen. Zwischen 11 und 18 Uhr werden Zehntausende Teilnehmer erwartet. Mehr als 100.000 Menschen waren im vergangenen September zu einer Demo des Rechtsextremen erschienen. Stellenweise kam es zu Ausschreitungen, mehrere Polizisten wurden verletzt.
1: Bei einem Cyberangriff haben Hacker in Niedersachsen zehntausende Patientendaten erbeutet. Wie nach NDR-Recherchen bekannt wurde, haben Kriminelle bereits Anfang Mai einen Verein in Hannover angegriffen, der Rezepte auf Wirtschaftlichkeit prüft, die Ärzte für gesetzlich Versicherte ausstellen. Die Kassenärztliche Vereinigung bestätigte auf NDR-Anfrage den Vorfall. Über die Anzahl und den Inhalt der erbeuteten Datensätze ist noch nichts bekannt, da die Täter ihre digitalen Spuren professionell verwischt haben sollen. In Deutschland und Dänemark gehen heute die Untersuchungen rund um den verendeten Buckelwal weiter. Das tote Tier war vorgestern vor der dänischen Ostseeinsel Anholt angespült worden. Jan Busche aus der Nachrichtenredaktion fasst zusammen, wie es jetzt weitergeht.
4: Die zentrale Frage lautet noch immer, ist der angespülte Wal dasselbe Tier wie der Buckelwal, der wochenlang in der Wismarer Bucht unterwegs und dort immer wieder gestrandet war? Gestern sind Gewebeproben genommen worden. Die werden gerade nach Deutschland geschickt und dort untersucht. Ergebnisse gibt es wohl erst kommende Woche. Der Buckelwal war nach mehreren Wochen

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1: Da haben wir mehrere Sperrungen. Die A2 Hannover Richtung Berlin ist im Kreuz Wolfsburg-Königslutter gesperrt. Die A7 Kassel Richtung Hannover ist zwischen Hedemünden und Dreieck Drammetal gesperrt. Die A33 Osnabrück Richtung Bielefeld ist zwischen Kreuz Osnabrück Süd und Harderberg gesperrt. Die A39 Wolfsburg Richtung Braunschweig ist im Kreuz Wolfsburg-Königslutter gesperrt. Und in Bohmte werden die Anwohner wegen eines Brandes gebeten, die Fenster und Türen zu schließen und die Lüftung abzustellen. Auf der B51 Osnabrück-Diepholz zwischen Öhlingen und Bohmte behindert Rauch die Sicht. 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
1: Um 8 Uhr mit Claudia Drews. Das US-Verteidigungsministerium verringert seine Truppenstärke in Europa weiter. Unter anderem ist Polen betroffen. Aus Washington Benedikt Schäper.
2: Statt bereits stationierte Einheiten abzuziehen, seien nun angekündigte Verlegungen von Amerika nach Deutschland und Polen kurzfristig abgesagt worden, so US-Beamte gegenüber der Nachrichtenagentur AP. Allein 4000 Soldaten einer Panzerbrigade sollen in dieser Woche ihre Reise Richtung Osteuropa abgebrochen haben. Teilweise bereits auf dem Weg zum Flughafen habe man sie zurückgerufen. Hintergrund sei eine Anweisung des zuständigen Verteidigungsministers Pete Hegseth, die Truppen zu reduzieren. Sowohl Demokraten als auch Republikaner äußerten sich kritisch zu dem Beschluss. Er sende ein falsches Signal sowohl nach Russland als auch an die Partner in Europa.
1: Der Druck auf die Bundesregierung, Reformen schnell auf den Weg zu bringen, wächst. Der Chef des Münchner IFO-Instituts, Fuest, brachte Neuwahlen ins Gespräch, sollte sich die Regierung nicht auf Reformen einigen können. In der Neuen Osnabrücker Zeitung schlug Fuest eine Steuerreform vor, um die Wirtschaft anzukurbeln. Auf Dauer seien niedrigere Steuern und Abgaben aber nur erreichbar, wenn die Staatsausgaben sinken. Auch der sächsische Ministerpräsident Kretschmer fordert von der Bundesregierung schnelle Reformen. Mit Blick auf mögliche Wahlerfolge der AfD befürchtet der CDU-Politiker, dass ganze Bundesländer handlungsunfähig werden. Kretschmer zufolge muss Deutschland wieder wettbewerbsfähiger werden durch weniger Bürokratie, bezahlbare Energiepreise und geringere Arbeitskosten. SPD-Fraktionschef Mirsch hat eine Verlängerung des auf 2 Monate begrenzten Tankrabatts in Frage gestellt. Mobilität müsse bezahlbar bleiben, aber die Gießkanne sei keine Dauerlösung, sagte Mirsch der Augsburger Allgemeinen. Angesichts unsicherer außenpolitischer Entwicklungen seien zielgenaue Entlastungen vonnöten. Mirsch zufolge könnte an die Stelle des Tankrabatts etwa eine Steuerreform treten, die insbesondere den unteren und mittleren Einkommen mehr Luft verschaffe als kurzfristige Prämien. Der SPD-Fraktionschef unterstrich erneut, dass im Gegenzug Spitzenverdiener mehr Last tragen müssen. Bei den Filmfestspielen in Cannes ist der Schauspieler John Travolta mit der Ehrenpalme für sein Lebenswerk ausgezeichnet worden. Der Preis sei größer als ein Oscar, sagte der 72-Jährige, der von der Ehrung überrascht wurde. Er war Ende der 1970er Jahre mit Filmen wie Saturday Night Fever und Grease zum Weltstar geworden. In Cannes wurde am Abend Travoltas Regiedebüt Nachtflug nach L.A. gezeigt. Der Abstiegskampf in der Fußball-Bundesliga steuert heute auf ein spannendes Finale zu. Die Ausgangslage ist dabei so eng wie nie zuvor. Aus der NDR-Sportredaktion Stefan Grothoff.
3: Mit einem Auswärtssieg beim FC St. Pauli dürften die Wolfsburger den Relegationsrang sicher haben, dank der besten Tordifferenz im Tabellenkeller. Trennen sich St. Pauli und Wolfsburg unentschieden, bräuchte Heidenheim einen Heimsieg über Mainz für Platz 16 und damit das Entscheidungsspiel gegen den Dritten der zweiten Liga. St. Pauli hilft definitiv nur ein Sieg über die Wölfe für Platz 16. Und dabei müssen die Hamburger auf jeden Fall höher gewinnen als Heidenheim. Spannung auch oben in der Tabelle. Stuttgart, Hoffenheim und Leverkusen wollen alle Platz 4 und damit das Startrecht in der UEFA Champions League.
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4: Heute gibt es hier und da mal so ein bisschen Regen, eventuell auch Gewitter, sonst einige Wolken, aber auch längere sonnige Abschnitte. Ein bunter Wettermix, würde ich sagen, das bei 11 bis 16 Grad. Morgen trockener bei maximal 18 Grad. Schauen wir gemeinsam auf die Straßen. Da ist so ein bisschen was los schon um diese Zeit. Die A2 Hannover Richtung Berlin ist im Kreuz Wolfsburg-Königslutter wegen Bergungsarbeiten gesperrt. Hier staut es sich.

0: Guten Morgen. Vor rund 2 Jahren hat Nicole Lödiger aus Bad Pyrmont in der Zeitung gelesen, dass eine deutsche Weltmeisterin im Baumumarmen geworden ist. Das Ganze war in Finnland. Und dann hat sich Nicole gedacht,
1: was die da oben können, das können wir doch auch hier in Bad Pyrmont, weil wir haben einen grandios schönen Kurpark, also Staatsbad Pyrmont hat den. Und die habe ich dann ins Boot geholt und ich fand die Idee auch mega.
0: Ja, und jetzt ist es soweit. Wir gehen der Sache gleich mal ein bisschen unter die Rinde. Alle Details zur deutschen Meisterschaft im Baum umarmen hört ihr hier in 15 Minuten.
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Shabuzi, Born to Die, hier bei Enjoy am Samstagmorgen. Checkt mal enjoy.de oder die Enjoy-App. Das Linkin Park-Konzert in Hamburg, das steht da sicherlich auch auf dem Plan bei unseren Konzert-Highlights. Jetzt für euch erstmal Burn It Down zum ersten Kaffee, wie gesagt, am Samstagmorgen. Macht was Schönes. 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

0: Enjoy am Samstag mit Dennis. Guten Morgen zusammen. Kennt ihr so Umarmer? Also immer zur Begrüßung und auf jeden Fall, wenn man sich verabschiedet. Es ist ja nicht jedermanns Sache, so ständig angefasst zu werden. Ne? Dann geht man vielleicht einfach zu Bäumen und umarmt die und wird darin vielleicht sogar deutscher Meister oder deutsche Meisterin. In Bad Pyrmont findet heute zum ersten Mal wirklich die deutsche Meisterschaft im Baumumarmen statt. Das ist kein Spaß. Nicole Lödige ist eine der Veranstalterinnen und sie hat uns erzählt, dass die Idee dazu, die kam zu ihr, weil sowas regelmäßig in Finnland stattfindet.
1: Das fand ich so cool, dass ich gedacht habe, was läuft denn da oben ab? Und dann habe ich recherchiert, habe mir die Videos angeguckt und habe gedacht, ey, was die da oben können, das können wir doch auch.
0: Ganz genau. Die Finnen sitzen heute übrigens auch in der Baumumarmen-Jury in Bad Pyrmont. Die bewerten dann in drei Disziplinen, wie die Bäume umarmt werden.
1: Die erste Disziplin ist Schnelligkeit. Das ist auf einem festgelegten Parcours gilt es in kurzer Zeit, die markierten Bäume zu umarmen. Und hier zählt aber nicht nur Tempo, sondern auch die Technik, weil man muss einen Baum richtig in den Arm nehmen, also richtig mit dem Körper auch an den Stamm dran. Die zweite, das ist meine persönliche Lieblingsdisziplin, ist Kreativität und Innigkeit. Und da geht es darum, wer schafft es, die innigste, originellste, poetischste Umarmung zu zeigen. Manche gehen tänzerisch daran, manche ganz humorvoll, manchmal auch ganz still in Verbundenheit. Also es ist alles erlaubt, solange der Respekt gegenüber der Natur dem Baum gegenüber im Mittelpunkt steht. Und die dritte Disziplin ist Baumwissen. Da machen wir ein Quiz rund um die besonderen Baumriesen im Park und allgemein aber auch um Bäume. Da sind so Fragen gestellt, wie viel Wasser braucht so ein Baum pro Jahr, und sie sind machbar.
0: Es geht also nicht darum, wer die längsten Arme hat, sondern tatsächlich, wer die Bäume gut kennt und am liebevollsten und kreativsten mit ihnen umgeht. Der Gewinner oder die Gewinnerin darf dann übrigens zur Weltmeisterschaft im Baum umarmen nach Finnland. Was sich die Bäume wohl denken, wenn da hunderte Fremde zum Fummeln kommen. 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

0: Es ist 8.30 Uhr. 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Wir schauen gemeinsam, was auf den Straßen los ist. Die A2 Hannover Richtung Berlin ist im Kreuz Wolfsburg-Königslutter wegen Bergungsarbeiten im Moment gesperrt. Hier müsst ihr mit Stau rechnen. Die A7 Kassel Richtung Hannover ist zwischen Hedemünden und dem Dreieck Drammetal wegen Reinigungsarbeiten nicht ganz dicht, aber es ist nur die linke Spur auf, dadurch 3 Kilometer Stau ab Lutherberg. Die A39 Wolfsburg Richtung Braunschweig ist im Kreuz Wolfsburg-Königslutter wegen Bergungsarbeiten im Moment ebenfalls gesperrt. Und auch noch eine Meldung für Hamburg für die Kühlbrandbrücke. Hier ist wegen Wartungsarbeiten bis Montag 5 Uhr früh in beiden Richtungen eine Sperrung eingerichtet. Die Umleitung führt euch über die U30 und U40. Das Ganze ist aber auch ausgeschildert. Wo es geht, wünschen wir euch eine gute Fahrt.
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0: Wenn euch der nicht aus dem Bett gekickt hat, dann weiß ich auch nicht weiter. Guten Morgen zusammen, hier ist Enjoy.
1: How much is the fish?
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0: Man I Need hier am Samstagmorgen um 9:11. Ihr seid bei Enjoy.
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0: Ihr hört einen Beitrag von Ann-Kathrin Brenke für die Evangelische Kirche.
2: Ich habe mich nicht immer selbstbewusst und stark gefühlt, erzählt Sängerin Sarah Engels. Aber sie hat ihr inneres Feuer wiedergefunden. Darum geht's in ihrem Song Fire. Mit dem geht sie heute Abend beim Eurovision Song Contest an den Start. Im Song steckt viel Empowerment. Sarah Engels will Mut damit machen, sagt sie in einem Interview. Vor allem Mädchen und Frauen. Ihre Botschaft? An sich glauben und wissen, ich bin genug. Der größte Musikwettbewerb der Welt bringt Menschen zusammen. Das mag Sarah Engels besonders an diesem Contest, erzählt sie. Es sei schön, dass so viele Länder zusammenkommen. Sie sagt, es ist ein Fest, es ist Musik, es soll bewegen, die Menschen berühren. In der Bibel gibt es eine Geschichte mit viel Feuer und Flamme. Da kommen Menschen aus verschiedenen Ländern zusammen, zu einem großen Fest. Dann zieht ein Sturm auf und züngelnde Flammen kommen vom Himmel herab und erfüllen die Menschen mit dem Heiligen Geist. Und plötzlich verstehen sich alle, obwohl sie verschiedene Sprachen sprechen und aus unterschiedlichen Ländern kommen. Das ist die Pfingstgeschichte. Pfingsten feiern wir in der Kirche nächstes Wochenende. Heute feiern wir erstmal den ESC. Mit Sarah Engels und einer, wie ich finde, himmlischen Botschaft. Zweifel nicht an dir, denn du bist genug.
0: Das war ein Beitrag von Ann-Kathrin Brenke für die Evangelische Kirche.
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3: 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Grünen Daumen habe ich nicht. 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
4: Um 9 Uhr mit Claudia Drews. Die USA stoppen kurzfristig die Entsendung von Soldaten nach Polen. Offenbar ein weiterer Schritt, um die Truppenstärke in Europa zu verringern. Aus der NDR-Nachrichtenredaktion Inken Henkel.
5: 4.000 Soldaten sollten eigentlich in einem Rotationsverfahren nach Polen entsandt werden. Ein Teil von ihnen war schon unterwegs oder wurde kurz vor der Abreise angewiesen, nicht zum Flughafen zu fahren. Der Generalstabschef der US-Armee, Leniwe, nannte die Entscheidung bei einer Anhörung im Kongress sinnvoll. Einzelheiten oder Gründe erwähnte er nicht. Sowohl Demokraten als auch Republikaner kritisierten den Schritt und äußerten sich verärgert, dass der Kongress nicht wie vorgeschrieben informiert oder zu Beratungen hinzugezogen wurde. Normalerweise sind in Polen rund 10.000 US-Soldaten stationiert, die allermeisten von ihnen auf Rotationsbasis. Anfang des Monats hatte das Pentagon schon den Abzug von 5.000 Soldaten aus Deutschland angekündigt.
4: Nur wenige Tage nach dem Besuch von US-Präsident Trump wird auch Russlands Präsident Putin China besuchen. Nach Kreml-Angaben will Putin am Dienstag zu einem zweitägigen Besuch nach Peking reisen. Angekündigt sind Gespräche mit Chinas Staatschef Xi über die strategische Zusammenarbeit beider Länder. Seit dem Angriff Russlands auf die Ukraine sind die Beziehungen zwischen Russland und China noch enger geworden. Der Druck auf die Bundesregierung, Reformen schnell auf den Weg zu bringen, wächst. Der Chef des Münchner IFO-Instituts, Fuest, brachte Neuwahlen ins Gespräch, sollte sich die Regierung nicht auf Reformen einigen können. In der Neuen Osnabrücker Zeitung schlug Fuest eine Steuerreform vor, um die Wirtschaft anzukurbeln. Auch der sächsische Ministerpräsident Kretschmer fordert von der Bundesregierung schnelle Reformen. Mit Blick auf mögliche Wahlerfolge der AfD befürchtet der CDU-Politiker, dass ganze Bundesländer handlungsunfähig werden. Kretschmer zufolge muss Deutschland wieder wettbewerbsfähiger werden durch weniger Bürokratie, bezahlbare Energiepreise und geringere Arbeitskosten. In Deutschland und Dänemark gehen heute die Untersuchungen rund um den verendeten Buckelwal weiter. Das tote Tier war vorgestern vor der dänischen Ostseeinsel Anholt angespült worden. Jan Busche aus der Nachrichtenredaktion fasst zusammen, wie es jetzt weitergeht.
6: Die zentrale Frage lautet noch immer, ist der angespülte Wal dasselbe Tier wie der Buckelwal, der wochenlang in der Wismarer Bucht unterwegs und dort immer wieder gestrandet war? Gestern sind Gewebeproben genommen worden. Die werden gerade nach Deutschland geschickt und dort untersucht. Ergebnisse gibt es wohl erst kommende Woche. Der Buckelwal war nach mehreren Wochen in der Wismarer Bucht von einer privaten Initiative Richtung Nordsee geschleppt und ins Meer ausgesetzt worden. Fachleute hatten da schon gesagt, dass die Überlebenschance für das geschwächte Tier gering ist. Gestern war auch eine Tierärztin der Privatinitiative beim Wal vor Anholt. Auch ihre Untersuchung hat kein eindeutiges Ergebnis gebracht.
4: Am letzten Spieltag der Fußball-Bundesliga herrscht Hochspannung. An der Tabellenspitze kämpfen noch mehrere Teams um die Teilnahme am Europapokal. Im Tabellenkeller treffen am Nachmittag in Hamburg die Nordclubs St. Pauli und Wolfsburg aufeinander. Der Verlierer steigt sicher in die zweite Liga ab. Sollte die Partie unentschieden ausgehen, könnten sogar beide Teams absteigen, falls zeitgleich das punktgleiche Heidenheim gegen Mainz gewinnt. Anpfiff für alle Spiele ist um 15:30 Uhr.
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7: Ich bin heute Morgen todesmutig nur in einer dünnen Jacke hier ins Studio gefahren und das habe ich aktuell schon bereut. Es ist noch ein bisschen frisch da draußen, dazu kommt Wind. Eventuell scheint bei euch gerade kurz die Sonne. Ihr müsst heute aber auch mit Regen oder Gewittern rechnen. Einige Wolken werden am Start sein, aber auch sonnige Abschnitte bei 11 bis 16 Grad. Morgen trockener bei maximal 18 Grad. Schauen gemeinsam auf die Straßen. Die A2 Hannover Richtung Berlin ist im Kreuz Wolfsburg-Königslutter wegen Bergungsarbeiten gesperrt. Hier staut es sich aktuell. Die A7 Kassel Richtung Hannover ist zwischen Hedemünden und dem Dreieck Drammetal wegen Reinigungsarbeiten nicht ganz dicht, aber die linke Spur ist die einzige, die frei ist. Deswegen aktuell 3 Kilometer Stau ab Lutherberg. Die A39 Wolfsburg Richtung Braunschweig ist im Kreuz Wolfsburg-Königslutter wegen Bergungsarbeiten ebenfalls gesperrt. Und genauso sieht's auf der Kölbrandbrücke in Hamburg aus. Wegen Wartungsarbeiten ist das Ganze hier bis Montag 5 Uhr in beiden Richtungen dicht. Die Umleitungen sind ausgeschildert, führen euch über die U30 und U40. Wo es geht, fahrt gut. Hey!

Guten Tag zusammen, ihr seid bei Enjoy und Jubiläum, Freunde. Es ist Samstag und heute Abend findet zum 70. Mal der Eurovision Song Contest statt. Deshalb checken wir vorab mal, welche Länder ihr besonders auf dem Schirm haben solltet. Finnland zum Beispiel, Linja Lempinius und Pete Pakkonen mit Liikenaitin. Ich hoffe, ich habe das richtig ausgesprochen. Gilt bei Wettanbietern als einer der großen Favoriten. Dramatischer Dancepop mit live gespielter Teufelsvioline. Hört mal rein. Musikalisch sehr cool, finde ich. Die Stimme muss man mögen. Ja, aber passt definitiv zum ESC. Für Griechenland tritt Akilas mit Ferto an. Geht so ein bisschen als Geheimtipp, weil der ESC ist ja auch leicht crazy, das muss man sagen. Klingt für mich nach Chiago auf Speed mit Gangnam Style. Gewinnen könnte aber auch Frankreich. Das ist Monroe mit Regarde. Stimmgewaltige Sängerin, irgendwo zwischen Chanson und klassischem Pop, klingt überraschenderweise trotzdem irgendwie modern und Operngesang kam zuletzt beim ESC ja sehr gut an. Naja, und dann drücken wir natürlich Sarah Engels für Deutschland die Daumen. Das ist der ESC-Song für Deutschland von Sarah Engels. Wir könnten mal ein Tippspiel starten. Was glaubt ihr, wo Deutschland heute in der Platzierung landet? Verratet mir euren Guess jetzt einfach mal über die Enjoy-App. Enjoy. 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

0: Gleich 9.30 Uhr, hier ist Enjoy. Wir schauen, was auf den Straßen los ist. Die A2 Hannover Richtung Berlin ist im Kreuz Wolfsburg-Königslutter wegen Bergungsarbeiten im Moment gesperrt. Dadurch aktuell 3 Kilometer Stau ab Braunschweig-Ost. Die A7 Kassel Richtung Hannover ist zwischen Hedemünden und dem Dreieck Drammetal wegen Reinigungsarbeiten nicht ganz dicht, aber die linke Spur ist die einzige, die offen ist. Dadurch aktuell 4 Kilometer Stau ab Lutherberg. Die A39 Wolfsburg Richtung Braunschweig ist im Kreuz Wolfsburg-Königslutter wegen Bergungsarbeiten ebenfalls gesperrt. Und auch in Hamburg ist die Köhlbrandbrücke dicht wegen Wartungsarbeiten. Das Ganze bis Montag 5 Uhr früh in beiden Richtungen. Umfahrt das Ganze, Umleitungen sind ausgeschildert. Oder ihr nehmt einfach die U30 und U40. Wo es geht, euch eine gute Fahrt.
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0: Lady Gaga hier bei Enjoy am Samstagmorgen. Hi zusammen, sitzt euer Freund oder eure Freundin vielleicht gerade gegenüber am Küchentisch und beißt sich die ganze Zeit so auf die Unterlippe, wirkt nervös. Ja, St. Pauli und Wolfsburgs-Fans, die zittern heute richtig. Der letzte Bundesligaspieltag steht vor der Tür und St. Pauli-Trainer Alex Blessin sagt ganz klar:
1: Wir wissen alle, dass es das wichtigste Spiel jetzt erstmal ist in dieser Saison. Wir haben die Chance, einen Relegationsplatz klar zu machen.
0: Ja, St. Pauli und Wolfsburg kämpfen heute nämlich beide um den Klassenerhalt. 15:30 ist Anpfiff. Sobald da was klar ist, hört ihr es natürlich hier. Und das komplette Spiel könnt ihr auch unterwegs in der Sportschau-App verfolgen. Gut Kick.
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0: 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Naja, guten Tag ist auch was jetzt übertrieben. Ne? Es ist erst 10:12, da darf man wohl noch guten Morgen sagen. 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
6: Um 10 Uhr mit Claudia Drews. Die USA stoppen kurzfristig die Entsendung von Soldaten nach Polen. Offenbar ein weiterer Schritt, um die Truppenstärke in Europa zu verringern. Aus der NDR-Nachrichtenredaktion Inken Henkel.
7: 4000 Soldaten sollten eigentlich in einem Rotationsverfahren nach Polen entsandt werden. Ein Teil von ihnen war schon unterwegs oder wurde kurz vor der Abreise angewiesen, nicht zum Flughafen zu fahren. Der Generalstabschef der US-Armee, Leniwe, nannte die Entscheidung bei einer Anhörung im Kongress sinnvoll. Einzelheiten oder Gründe erwähnte er nicht. Sowohl Demokraten als auch Republikaner kritisierten den Schritt und äußerten sich verärgert, dass der Kongress nicht wie vorgeschrieben informiert oder zu Beratungen hinzugezogen wurde. Normalerweise sind in Polen rund 10.000 US-Soldaten stationiert, die allermeisten von ihnen auf Rotationsbasis. Anfang des Monats hatte das Pentagon schon den Abzug von 5.000 Soldaten aus Deutschland angekündigt.
6: Nur wenige Tage nach dem Besuch von US-Präsident Trump wird auch Russlands Präsident Putin China besuchen. Nach Kreml-Angaben will Putin am Dienstag zu einem zweitägigen Besuch nach Peking reisen. Angekündigt sind Gespräche mit Chinas Staatschef Xi über die strategische Zusammenarbeit beider Länder. Seit dem Angriff Russlands auf die Ukraine sind die Beziehungen zwischen Russland und China noch enger geworden. Der Druck auf die Bundesregierung, Reformen schnell auf den Weg zu bringen, wächst. Der Chef des Münchner IFO-Instituts, Fuest, brachte Neuwahlen ins Gespräch, sollte sich die Regierung nicht auf Reformen einigen können. In der Neuen Osnabrücker Zeitung schlug Fuest eine Steuerreform vor, um die Wirtschaft anzukurbeln. Auch der sächsische Ministerpräsident Kretschmer fordert von der Bundesregierung schnelle Reformen. Mit Blick auf mögliche Wahlerfolge der AfD befürchtet der CDU-Politiker, dass ganze Bundesländer handlungsunfähig werden. Kretschmer zufolge muss Deutschland wieder wettbewerbsfähiger werden durch weniger Bürokratie, bezahlbare Energiepreise und geringere Arbeitskosten. Bei den Filmfestspielen in Cannes ist der Schauspieler John Travolta mit der Ehrenpalme für sein Lebenswerk ausgezeichnet worden. Der Preis sei größer als ein Oscar, sagte der 72-Jährige, der von der Ehrung überrascht wurde. Er war Ende der 1970er Jahre mit Filmen wie Saturday Night Fever und Grease zum Weltstar geworden und setzte seine Karriere mit Filmen wie Quentin Tarantinos Pulp Fiction fort. In Cannes wurde am Abend Travoltas Regiedebüt Nachtflug nach L.A. gezeigt. Der Abstiegskampf in der Fußball-Bundesliga steuert heute auf ein spannendes Finale zu. Die Ausgangslage ist dabei so eng wie nie zuvor. Aus der NDR-Sportredaktion Stefan Grothoff.
8: Mit einem Auswärtssieg beim FC St. Pauli dürften die Wolfsburger den Relegationsrang sicher haben, dank der besten Tordifferenz im Tabellenkeller. Trennen sich St. Pauli und Wolfsburg unentschieden, bräuchte Heidenheim einen Heimsieg über Mainz für Platz 16 und damit das Entscheidungsspiel gegen den Dritten der zweiten Liga. St. Pauli hilft definitiv nur ein Sieg über die Wölfe für Platz 16 und dabei müssen die Hamburger auf jeden Fall höher gewinnen als Heidenheim. Spannung auch oben in der Tabelle. Stuttgart, Hoffenheim und Leverkusen wollen alle Platz 4 und damit das Startrecht in der UEFA Champions League.
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9: Heute gibt's hier und da mal so ein bisschen Regen, eventuell auch Gewitter. Viele Wolken sind dabei, aber auch längere sonnige Abschnitte. Ein bunter Wettermix sozusagen bei 11 bis 16 Grad am Samstag. Morgen trockener und dann maximal 18 Grad. Wir schauen gemeinsam, was auf den Straßen los ist, um jetzt gleich 4 Minuten nach 10. Die A2 Hannover Richtung Berlin ist im Kreuz Wolfsburg-Königslutter wegen Bergungsarbeiten gesperrt. Hier 4 Kilometer Stau ab Braunschweig-Ost. Die A7 A7 Kassel Richtung Hannover ist zwischen Hedemünden und dem Dreieck Drammetal wegen Reinigungsarbeiten nicht ganz dicht. Aber die linke Spur ist die einzige, die frei ist. Deswegen staut es sich hier auf 6 Kilometern ab Lutherberg. Vorsicht, das Stauende liegt hier hinter einer Kurve. Die A39 Wolfsburg Richtung Braunschweig ist im Kreuz Wolfsburg-Königslutter wegen Bergungsarbeiten gesperrt. Und in Hamburg ist die Köhlbrandbrücke bis Montag früh um 5 Uhr in beiden Richtungen dicht. Die Umleitung führt euch über die U30 und U40. Wo es geht, gute Fahrt. 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Mit Dennis, guten Morgen. Ich habe vorhin gefragt, wie eurer Meinung nach die Chancen stehen, dass wir heute Abend gut bis sehr gut beim ESC abschneiden. Jo hat über die Enjoy-App geschrieben, dass Sarah Engels mit ihrem Song unter die ersten 5 kommt, weil ihre Einstellung stimmt. Was sagt ihr zu dem Song Fire? I'm on fire, fire. Na, kann das eurer Meinung nach was? Eure Tipps dazu, wie wir heute Abend beim ESC abschneiden, jetzt einfach als Sprachnachricht über die kostenlose Enjoy-App.
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0: Guten Tag zusammen, es ist 10.23 Uhr und ihr seid bei Enjoy. Schön, dass ihr dabei seid. Ja, ich habe mir jetzt tatsächlich mal so ein Abo für einen Cityroller besorgt, weil ich einfach zu faul bin, Fahrrad zu fahren und die Dinger sehr oft benutze. Es gibt hier auch keine Parkplätze, also von daher tatsächlich ganz praktisch. Gefühlt kann man sich jetzt aber für alles ein Abo besorgen, oder? Danke, Netflix, Spotify, YouTube, Duolingo, ich weiß nicht, wer noch alles. Und jetzt zieht auch noch WhatsApp nach. Saskia aus dem Enjoy-Team hat sich schlau gemacht und sagt, wir müssen aber nicht bezahlen.
1: Nee, das geht auch ohne. Mit dem Abo kommen halt so ein paar Zusatzfunktionen dazu. Das Abo kostet 2,49 im Monat. Bei Android gibt es diese Funktion schon. iOS, also alle Apple-Geräte, werden jetzt so Stück für Stück freigeschaltet.
0: Die Frage ist ja aber, was bekommt man für die 2,49?
1: Ja, das wahrscheinlich Spannendste. Wenn du für WhatsApp bezahlst, kannst du in Zukunft statt 3 bis zu 20 Chats anpinnen. Also diese Funktion, du hast einen wichtigen Chat, den willst du für später ablegen, dann pinnst du den einfach oben an. Diese anderen Funktionen, die sind eher so Designsachen. Also dir werden zum Beispiel 18 neue Farben freigeschaltet, damit du deine App ein bisschen schicker machen kannst. Dann gibt es exklusive Sticker-Pakete, extra Klingeltöne für WhatsApp und noch ein paar andere Sachen. Wichtig, das Abo ist aber kein Muss. Also ihr könnt das abschließen, für alle anderen bleibt WhatsApp aber weiterhin kostenlos.
0: Ganz ehrlich, von diesen Zusatzfunktionen juckt mich einfach mal gar nichts. Aber klar ist für mich, wenn es irgendwann für alle was kostet, steige ich wieder auf SMS um. 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
1: Hey Noah.
2: Ja, was denn?
1: Lass mal einen Song machen.
2: Auf den jetzt?
1: Ja, Mann. Okay, frag den.

0: bitte gib mir freie Fahrt. Hier ist Enjoy um gleich 10.30 Uhr. Wir schauen, was auf den Straßen los ist. A1 Osnabrück Richtung Bremen. Zwischen dem Dreieck Stur und Bremen-Hemmelingen 5 Kilometer Stop and Go. Die A2 Hannover Richtung Berlin ist im Kreuz Wolfsburg-Königslutter wegen Bergungsarbeiten gesperrt. Dadurch hier 5 Kilometer Stau ab Braunschweig-Ost. A7 Kassel Richtung Hannover. Zwischen Hedemünden und dem Dreieck Drammetal ist wegen Reinigungsarbeiten nur die linke Spur frei. Dadurch 6 Kilometer Stau ab Lutherberg. Fahrt unbedingt vorsichtig, das Stauende liegt hier hinter einer Kurve. Die A39 Wolfsburg Richtung Braunschweig ist im Kreuz Wolfsburg-Königslutter wegen Bergungsarbeiten ebenfalls gesperrt. Und noch eine Sperrung in Hamburg, die Köhlbrandbrücke, ist wegen Wartungsarbeiten dicht. Und zwar bis Montag früh um 5 in beiden Richtungen. Die Umleitungen sind ausgeschildert. Nehmt die U30 und U40. Wo es geht, fahrt gut.
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0: Meins, meins, meins. Kennt ihr das noch aus Findet Nemo? Die Möwen? Ah. An der Ostseeküste, da gibt's jetzt Stress mit Problemmöwen. Viele von euch werden sicherlich schon mal das Gerücht gehört haben, dass Möwen frech genug sind, um dir das Fischbrötchen aus der Hand zu klauen. Das ist gar kein Gerücht, ich habe das selber schon erlebt. Aber offensichtlich sind Möwen auch Schleckerschnäbel, denn die klauen regelmäßig Eis. In einer Eisdiele in Warnemünde wird fast jedes dritte Eis von Möwen wegstibitzt, hat uns Inhaber Florian erzählt.
1: Ja, wir haben das Problem ja schon seit Jahren. Mhm. Und so die schlimmsten Szenen sind eigentlich, wenn man direkt unter der Markise rausgeht und die Möwe sofort im Sturzflug auf das Eis stürzt und das Eis natürlich zu 90% zerstört ist.
0: Ja, und deswegen hat er sich jetzt was überlegt. Es gibt ab sofort einen Regenschirm zum Eis dazu, als Möwenabwehrsystem. Oder er kauft einfach zwei Eis, eins für die Möwe, eins zum selber essen.
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0: Hier ist Enjoy und die ganzen Paparazzi sind wahrscheinlich bald schon auf dem Weg nach Kanada, Mexiko und in die USA. Denn in weniger als einem Monat startet da die Fußball-EM. WM natürlich. Und da ist natürlich ein Promi-Auflauf garantiert. Jetzt ist nämlich auch das Line-Up für die Eröffnungsfeiern rausgekommen. Live auftreten werden unter anderem Katy Perry. Und auch Tyler wird bei einer der Eröffnungsfeiern mit am Start sein. Ja, und ihr habt gerade mich richtig verstanden. Einer der Eröffnungsfeiern. Es gibt nämlich mehrere. Insgesamt stehen dann 23 Künstlerinnen und Künstler bei der WM-Eröffnung auf den Bühnen. Deutlich weniger übrigens als beim Deichbrand-Festival mit Imsen hier. The sound of Scooter. Scooter, Materia und Sido und noch ganz, ganz viele andere werden an der Nordsee erwartet. 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
4: Um 11 Uhr mit Claudia Drews. Die USA stoppen kurzfristig die Entsendung von Soldaten nach Polen. Offenbar ein weiterer Schritt, um die Truppenstärke in Europa zu verringern. Aus der NDR-Nachrichtenredaktion Inken Henkel.
5: 4000 Soldaten sollten eigentlich in einem Rotationsverfahren nach Polen entsandt werden. Ein Teil von ihnen war schon unterwegs oder wurde kurz vor der Abreise angewiesen, nicht zum Flughafen zu fahren. Der Generalstabschef der US-Armee, Leniev, nannte die Entscheidung bei einer Anhörung im Kongress sinnvoll. Einzelheiten oder Gründe erwähnte er nicht. Sowohl Demokraten als auch Republikaner kritisierten den Schritt und äußerten sich verärgert, dass der Kongress nicht, wie vorgeschrieben, informiert oder zu Beratungen hinzugezogen wurde. Normalerweise sind in Polen rund 10.000 US-Soldaten stationiert, die allermeisten von ihnen auf Rotationsbasis. Anfang des Monats hatte das Pentagon schon den Abzug von 5.000 Soldaten aus Deutschland angekündigt.
4: Nur wenige Tage nach dem Besuch von US-Präsident Trump wird auch Russlands Präsident Putin China besuchen. Nach Kreml-Angaben will Putin am Dienstag zu einem zweitägigen Besuch nach Peking reisen. Angekündigt sind Gespräche mit Chinas Staatschef Xi über die strategische Zusammenarbeit beider Länder. Seit dem Angriff Russlands auf die Ukraine sind die Beziehungen zwischen Russland und China noch enger geworden. In London bereitet sich die Polizei auf einen Großeinsatz wegen mehrerer Demonstrationen vor. Die Metropolitan Police kündigte den Einsatz von 4000 Einsatzkräften an, die von Pferden, Hunden, Drohnen und Hubschraubern unterstützt werden sollen. Erwartet wird unter anderem eine Kundgebung des rechtsextremen Aktivisten Tommy Robinson. An einer Gegendemonstration wollen sich auch pro-palästinensische Protestierende beteiligen. Die Polizei verfolgt nach eigenen Angaben eine Null-Toleranz-Strategie. Die Kosten für den Einsatz werden auf umgerechnet rund 5 Millionen Euro geschätzt. Bei den Filmfestspielen in Cannes ist der Schauspieler John Travolta mit der Ehrenpalme für sein Lebenswerk ausgezeichnet worden. Der Preis sei größer als ein Oscar, sagte der 72-Jährige, der von der Ehrung überrascht wurde. Er war Ende der 1970er Jahre mit Filmen wie Saturday Night Fever und Grease zum Weltstar geworden und setzte seine Karriere mit Filmen wie Quentin Tarantinos Pulp Fiction fort. In Cannes wurde am Abend Travoltas Regiedebüt Nachtflug nach L.A. gezeigt. Der Abstiegskampf in der Fußball-Bundesliga steuert heute auf ein spannendes Finale zu. Die Ausgangslage ist dabei so eng wie nie zuvor. Aus der NDR-Sportredaktion Stefan Grothoff.
6: Mit einem Auswärtssieg beim FC St. Pauli dürften die Wolfsburger den Relegationsrang sicher haben, dank der besten Tordifferenz im Tabellenkeller. Trennen sich St. Pauli und Wolfsburg unentschieden, bräuchte Heidenheim einen Heimsieg über Mainz für Platz 16 und damit das Entscheidungsspiel gegen den Dritten der zweiten Liga. St. Pauli hilft definitiv nur ein Sieg über die Wölfe für Platz 16 und dabei müssen die Hamburger auf jeden Fall höher gewinnen als Heidenheim. Spannung auch oben in der Tabelle. Stuttgart, Hoffenheim und Leverkusen wollen alle Platz 4 und damit das Startrecht in der UEFA Champions League.
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7: Langsam gehen die Temperaturen ein bisschen nach oben, aber erwartet heute nicht zu viel. 11 bis 16 Grad sind angesagt. Dabei kann es ein bisschen regnen, manchmal auch gewittern. Einige Wolken sind am Start, aber auch sonnige Abschnitte. Morgen dann trockener bei maximal bis 18 Grad. Und jetzt schauen wir auf die Straßen. Um gleich 4 Minuten nach 11 gibt es Stau oder Stop and Go für euch ab 3 Kilometern hier. A1 Fehmarn Richtung Lübeck zwischen Neustadt Mitte und Scharbeutz. 5 Kilometer stockender Verkehr. A1 Osnabrück Richtung Bremen zwischen dem Dreieck Stur und Bremen-Hemelingen. 5 Kilometer stockender Verkehr. Die A2 Hannover Richtung Berlin ist im Kreuz Wolfsburg-Königslutter wegen Bergungsarbeiten gesperrt. Dadurch 5 Kilometer Stau ab Braunschweig-Ost. A7 Kassel Richtung Hannover. Zwischen Hedemünden und dem Dreieck Drammetal ist wegen Reinigungsarbeiten nur die linke Spur frei. Dadurch 6 Kilometer Stau ab Lutherberg. Fahrt vorsichtig, das Stauende liegt hinter einer Kurve. Die A39 Wolfsburg Richtung Braunschweig ist im Kreuz Wolfsburg-Königslutter wegen Bergungsarbeiten im Moment gesperrt. Und auch die Köhlbrandbrücke in Hamburg ist dicht. Das Ganze noch bis Montag um 5 Uhr morgens in beiden Richtungen. Die Umleitungen führen euch über die U30 und U40. 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Mit Dennis. Guten Morgen zusammen. Ich habe noch ein paar Tipps bekommen, wie wir denn heute Abend wohl beim ESC mit Sarah Engels für Germany abschneiden werden. Alexandra schreibt, Deutschland wird Platz 13 belegen und Holger meint, es wird leider eher nur Platz 22 oder schlechter, weil der Song einfach nicht zum ESC passt. I'm on fire, fire. Ja? Findet ihr auch? Lasst uns unser Tippspiel weitermachen. Ich bin gespannt. Gebt mal eure Platzierungen ab. Wo landen wir heute Abend beim Eurovision Song Contest? Schreibt mir einfach oder schickt eine Sprachnachricht über die Enjoy-App.
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Ihr seid bei Enjoy, gleich 11:15. Wie lange darf man eigentlich Kaffee trinken, wenn man vor Ort noch einen Mittagsschlaf zu machen? Ich frage nur für einen Freund. Oh, ich glaube, das wird nichts mehr. Egal, hier für euch Zartmann bei Enjoy. 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

0: Das ist Tate McRae hier bei Enjoy an eurem Samstag. 9:09 und heute werden noch Tränen fließen wahrscheinlich. Am Nachmittag am Millerntor auf St. Pauli. Es wird das spannendste Finale der Fußball-Bundesliga seit vielen Jahren. Im Abstiegsduell treffen heute Nachmittag der FC St. Pauli und der VfL Wolfsburg aufeinander. Mindestens ein Team, wenn nicht beide, werden heute absteigen. Noch hat der VfL Wolfsburg den Klassenerhalt aber selbst in der Hand. Trainer Dieter Hecking sagt,
1: das ist ein K.O.-Spiel. Ja, und da kann so viel passieren, was wir jetzt überhaupt noch nicht vorhersehen können.
0: Am letzten Bundesligaspieltag gibt es eine bislang einmalige Konstellation. Wolfsburg, der erste FC Heidenheim und St. Pauli belegen punktgleich die letzten drei Plätze. Es ist also für alle noch alles möglich. Patrick Ittrich ist Bundesliga-Schiedsrichter aus Hamburg und seine Prognose?
2: Ja gut, das ist natürlich als Schiedsrichter jetzt schwer zu sagen, da irgendwelche Prognose abzugeben, weil man natürlich da auch immer dann auch andere Vereine dazu nennt. Deswegen muss ich mich da wirklich ein bisschen zurückhalten. Aber ich kann mir schon vorstellen, dass es für St. Pauli schwierig wird, jetzt am Samstag und natürlich auch, weil Heidenheim jetzt die letzten Spiele auch wirklich gut performt hat. Die spielen jetzt gegen Mainz. Also das wird schon sehr, sehr spannend und sehr, sehr auch schwierig.
0: 15:30 heute geht's los und alle Spiele der Bundesliga und auch der zweiten Bundesliga könnt ihr wie immer live hören in kompletter Länge in der Sportshow-App.
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0: Es ist 11.30 Uhr, ihr seid bei Enjoy, wir schauen, was auf den Straßen abgeht. Stau, das Stop and Go für euch hier ab 3 Kilometern. A1 Fehmarn Richtung Lübeck, zwischen Neustadt Mitte und Scharbeutz 4 Kilometer Stau. A1 Osnabrück Richtung Bremen, zwischen dem Dreieck Stur und Bremen-Himmelingen 5 Kilometer Stop and Go. Die A2 Hannover Richtung Berlin ist im Kreuz Wolfsburg-Königslutter wegen Bergungsarbeiten gesperrt, dadurch aktuell 5 Kilometer Stau ab Braunschweig-Ost. Die A7 Kassel Richtung Hannover ist zwischen Hedemünden und dem Dreieck Drammetal wegen Reinigungsarbeiten nicht ganz dicht, aber es ist nur die linke Spur frei, deswegen 6 Kilometer Stau. A39 Wolfsburg Richtung Braunschweig. Die Sperrung im Kreuz Wolfsburg-Königslutter ist zumindest aufgehoben. Hier habt ihr wieder freie Fahrt. Und dann noch eine Sperrung für Hamburg. Die Köhlbrandbrücke ist wegen Wartungsarbeiten bis Montag 5 Uhr in beiden Richtungen gesperrt. Die Umleitungen führen euch hier über die U30 und U40. Wo es geht, fahrt gut.
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3: Ich habe in meinen Krankentagen einen alten Filmklassiker geguckt.
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3: 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Armageddon.
2: Armageddon.
3: 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Ach, mit Bruce Willis.
2: Und Ben Affleck und
3: ja,
2: so, ne?
3: Ja, genau. Der ist super jung noch da.
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0: So klingt Enjoy, der Samstag, 19 Minuten vor 12. Und falls euch heute das Wetter die Pläne zerschossen hat, dann habe ich einen schnellen Serientipp für euch. College Love Com Deluxe in Off Campus.
1: Du wirst mein Nachhilfeschüler und mein Fake-Boyfriend, sodass Justin neidisch wird?
0: Sie steht eigentlich auf einen anderen, will den eifersüchtig machen und dann geht sie einen Deal mit der Sportskanone der Schule ein. Was dann passiert, ist ziemlich offensichtlich, aber auch unterhaltsam. Off Campus seht ihr bei Amazon Prime Video und noch mehr Tipps gibt's in der Endo-App. Enjoy. 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

0: Jetzt ihr?
1: Schlimmer Ohrwurm, oder?
0: Großartiger Song von Bastille Pompeii hier bei Enjoy. Am Samstag ist es der 16. Mai 2026. Wer von euch war vorgestern auf Vatertagstour mit Bollerwagen und so unterwegs? Ich wette, ihr hattet wahrscheinlich trotzdem nicht so einen crazy Herrentag wie Greg aus eurer Enjoy Morning Show, den seitdem übrigens niemand mehr gesehen hat.
2: Ich bin das erste Mal eingeladen auf so einen Herrentag-Vatertag-Spektakel.
3: Oh, erzähl.
2: Weil ich bin ja in Berlin so zu Besuch und mein kleiner Bruder, der veranstaltet seit 20 Jahren so ein Gelöt, saufen und ringen.
3: Bitte was?
2: Die treffen sich halt im Park und da wird halt getrunken so, was ich eh nicht mache, und dann fangen die einfach an zu wresteln.
3: Nee, warte mal. Also da sitzen ganz viele Männer und irgendwann steht einer auf und sagt, Greg, hast du Bock, wir gehen direkt jetzt.
2: Nee, da wird gar nicht gefragt, da wird einfach gepackt. Das ist ohne Konsens. Und dann liegst du da auf einmal im Matsch, weil es ja regnet.
3: Kannst du vielleicht auch ein paar Fotos oder ein Video machen, damit wir dann nächste Woche alle was davon haben?
2: Ich hoffe mal, dass da Kameras erlaubt sind.
3: Nee, ich wünsche dir auf jeden Fall ganz viel Spaß beim Trinken und Ringen.
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2: Um 12 Uhr mit Michael Hafke. Die USA stoppen kurzfristig die Entsendung von Soldaten nach Polen. Offenbar ein weiterer Schritt, um die Truppenstärke in Europa zu verringern. Aus der NDR-Nachrichtenredaktion Inken Henkel.
3: 4000 Soldaten sollten eigentlich in einem Rotationsverfahren nach Polen entsandt werden. Ein Teil von ihnen war schon unterwegs oder wurde kurz vor der Abreise angewiesen, nicht zum Flughafen zu fahren. Der Generalstabschef der US-Armee, Leniev, nannte die Entscheidung bei einer Anhörung im Kongress sinnvoll. Einzelheiten oder Gründe erwähnte er nicht. Sowohl Demokraten als auch Republikaner kritisierten den Schritt und äußerten sich verärgert, dass der Kongress nicht wie vorgeschrieben informiert oder zu Beratungen hinzugezogen wurde.
2: Der Besuch von US-Präsident Trump in China hat möglicherweise weitreichendere Folgen. Zum einen sind die Sorgen in Taiwan gewachsen, zum anderen könnte Russland profitieren. Konkret geht es um zwei Entwicklungen, berichtet Stefan Pössl aus der Nachrichtenredaktion.
4: Erst einmal hatte der US-Präsident erklärt, dass er noch nicht weiß, ob er eine weitere versprochene Waffenlieferung an Taiwan genehmigen wird. Dort wächst jetzt die Angst, von den USA im Stich gelassen zu werden, denn China bestand zuletzt zunehmend aggressiver darauf, dass Taiwan zu China gehört. Eine zweite Entwicklung hat nicht unbedingt etwas mit Taiwan zu tun, könnte aber auch in Europa Befürchtungen auslösen. Denn aus Moskau heißt es heute, Präsident Putin werde in 3 Tagen nach China fliegen. Ob das etwas mit dem Trump-Besuch dort zu tun hat, ist unklar. In jedem Fall ist es für Europa kein gutes Zeichen, wenn China und Russland noch näher zusammenrücken.
2: Der Druck auf die Bundesregierung, Reformen schnell auf den Weg zu bringen, wächst. Der Chef des Münchner IFA-Instituts Fuest brachte Neuwahlen ins Gespräch, sollte sich die Regierung nicht auf Reformen einigen können. In der Neuen Osnabrücker Zeitung schlug Fuest eine Steuerreform vor, um die Wirtschaft anzukurbeln. Auf Dauer seien niedrigere Steuern und Abgaben aber nur erreichbar, wenn die Staatsausgaben sinken. Auch der sächsische Ministerpräsident Kretschmer fordert von der Bundesregierung schnelle Reformen. Mit Blick auf mögliche Wahlerfolge der AfD befürchtet der CDU-Politiker, dass ganze Bundesländer handlungsunfähig werden. Kretschmer zufolge muss Deutschland wieder wettbewerbsfähiger werden durch weniger Bürokratie, bezahlbare Energiepreise und geringere Arbeitskosten. In London bereitet sich die Polizei auf einen Großeinsatz wegen mehrerer Demonstrationen vor. Die Metropolitan Police kündigte den Einsatz von 4000 Einsatzkräften an, die von Pferden, Hunden, Drohnen und Hubschraubern unterstützt werden sollen. Erwartet wird unter anderem eine Kundgebung des rechtsextremen Aktivisten Tommy Robinson. An einer Gegendemonstration wollen sich auch pro-palästinensische Protestierende beteiligen. Die Polizei verfolgt nach eigenen Angaben eine Null-Toleranz-Strategie. Die Kosten für den Einsatz werden auf umgerechnet rund 5 Millionen Euro geschätzt. Der Abstiegskampf in der Fußball-Bundesliga steuert heute auf ein echtes Finale zu. Die Ausgangslage ist dabei so eng wie nie zuvor. Aus der NDR-Sportredaktion Sarah Schwedmann.
5: Wolfsburg, St. Pauli und Heidenheim haben vor dem letzten Spieltag alle die gleiche Punktzahl, 26. Wolfsburg liegt aktuell wegen der um 3 Treffer besseren Tordifferenz auf dem Relegationsplatz. Besonders brisant, der VfL muss bei Konkurrent St. Pauli ran. Heidenheim spielt zeitgleich zu Hause gegen Mainz. Heißt, ein Tor kann heute alles drehen und über die letzte Hoffnung Klassenerhalt in der Relegation oder den direkten Abstieg entscheiden.
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6: Ja, heute eher bewölkt draußen. Stellenweise mit Nieselregen dabei. 11 Grad gemessen bei euch in Emden. 12 sind es in Neubrandenburg und 9 aktuell in Schleswig. So geht's auch erstmal weiter. Morgen und übermorgen viele Wolken am Start. Ab und zu guckt die Sonne mal ganz kurz durch. Bleibt aber eher grau insgesamt. Das Ganze bei maximal 18 Grad. Schneller Blick rüber auf die Straßen. Stau oder stockender Verkehr ab einer Länge von 3 Kilometern. Die A1 mit dabei. Fehmarn Richtung Lübeck. zwischen Neustadt-Mitte und Scharbeutz steht ihr 4 Kilometer im Stau. Dann die A1 Osnabrück Richtung Bremen zwischen dem Dreieck Stur und Bremen-Hemeling. 5 Kilometer stockender Verkehr. Die A2 Hannover Richtung Berlin ist im Kreuz Wolfsburg-Königslutter wegen Bergungsarbeiten gesperrt. Dadurch 5 Kilometer Stau ab Braunschweig-Ost. Die A7 Kassel Richtung Hannover zwischen Hedemünden und dem Dreieck Drammetal wegen Reinigungsarbeiten nur die linke Spur hier frei. Dadurch auch 6 Kilometer Stau. Und eine Meldung nochmal, die Kühlbrandbrücke ist wegen Wartungsarbeiten bis Montag früh 5 Uhr in beiden Richtungen gesperrt. Umleitung gibt es, führt über die U30 und die U40. Ist alles ausgeschildert. Euch da, wo es geht. Eine gute und sichere Fahrt. 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Leute, kurze Woche, könnte man eigentlich sich dran gewöhnen, oder? Finde ich zumindest ganz geil. Wenn ihr richtig, richtig schlau wart, dann habt ihr euch sogar einen Brückentag genommen gestern. Ich nicht. Denn ich war dumm. Ja, Moritz hier. Euch einen schönen Samstag.
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Ihr hört Enjoy. Macht euch ein schönes Wochenende. Und jetzt sind es nicht mal mehr 9 Stunden. Ja, dann geht es wieder los, ne? ESC, Eurovision Song Contest, dieses Mal ja in Wien. Wer da zu den Favoriten zählt und was Deutschland eigentlich zu bieten hat, habt ihr vielleicht schon mitbekommen, Sarah Engels tritt ja für uns an. Also, ja, die Sarah Engels von DSDS damals. Checken wir gleich zusammen. Alles aus. Enjoy hier. Schönen Samstag. Hey.

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0: Bonjour, mesdames et messieurs, ich begrüße Sie zum diesjährigen Grand Prix Eurovision de la Chanson. Ja, es geht wieder los. Ihr und Enjoy. Heute Abend ist ESC und Kollege Johnny aus dem Enjoy-Team weiß, wer da denn zu den Favoriten zählt dieses Jahr.
1: Finnland auf jeden Fall. Die sind bei den Wettanbietern, da guckt man ja immer drauf, ganz weit vorne. Mhm. Und das ist so ein, ja, so ein ESC-Song mit ganz viel Pathos.
2: Okay,
1: so.
2: Bin ich gespannt.
0: Ja,
2: muss die haben man auch bestimmt eine Maske auf, oder, Fabine?
1: Je nachdem.
2: Okay.
1: Muss man mögen, aber Kitsch und ESC, das passt ja auch irgendwie ganz gut zusammen.
2: Auf jeden Fall. Welches Land könnte auch noch gewinnen? Was meinst du?
1: Ja, Griechenland ist ein Geheimtipp, ist mehr so eine Spaßnummer, ein Spaßsong, aber so Spaßsachen, die laufen ja auch ganz gut beim ESC.
2: Na klar.
0: Oha.
2: Geil, ey.
1: Woran musst du da denken?
2: Das ist irgendwie, weiß ich nicht, irgendwie Club Berghain oder so. Oder? Jetzt geht's wirklich los.
1: Geht auf jeden Fall gut ab. Naja. Auch noch so ein Fiedelgeiger im Hintergrund, also viel dabei. Jo.
2: Hat so ein bisschen was von Ski irgendwie. Was ist mit Deutschland?
1: Ja, Sarah Engels ist für uns ja am Start mit Fire.
2: Oh ja.
1: Und das ist ja auch wirklich ein guter Ohrwurm. Also die Show finde ich auch ganz gut, ne? Sie singt mega gut, macht sie ja auch alles live. Also ich glaube, wir können davon ausgehen, sie wird besser abschneiden, als wir alle glauben.
2: Ich bin gespannt, ey. Heute Abend geht's los, 21 Uhr im Ersten. Vielen Dank, Johnny. Und den gönnen wir uns doch jetzt mal in voller Länge, oder? Sarah Engels, Fire. Jetzt für euch hier bei Enjoy. 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

0: 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Und wir schauen direkt mal rüber auf die Straßen. Staut oder stockender Verkehr ab einer Länge von 3 Kilometern. Wir starten auf der A1 Fehmarn Richtung Lübeck. Zwischen Neustadt Mitte und Sereth. Streckenweise Stau und stockender Verkehr. Ihr braucht eine gute halbe Stunde länger aktuell. Die A1 Bremen Richtung Osnabrück. Zwischen Uphusen, Bremen, Mahndorf und Aasten. 5 Kilometer Stau. Dann die A1 Osnabrück Richtung Bremen. Zwischen Breik-Stur und Bremen-Hemeling. 5 Kilometer. A1 Lübeck Richtung Fehmarn. Zwischen Bad Schwartau und Pansdorf. 6 Kilometer Stau. Dann die A2 Hannover Richtung Berlin. Ist im Kreuz Wolfsburg Königslutter wegen Bergungsarbeiten gesperrt aktuell. Staut sich da 5 Kilometer ab Braunschweig-Ost. Dann die A7 Flensburg Richtung Hamburg. Zwischen Hamburg-Volkspark und dem Elbtunnel 3 Kilometer nochmal. Und die A7 Hannover Richtung Flensburg. Eine Meldung zwischen Hamburg-Waltershof und dem Elbtunnel steht ihr 3 Kilometer im Stau. Euch da, wo es geht, eine gute und sichere Fahrt.
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0: Tick-Tack.
1: Ja, Zick-Zack, so läuft es auch für die Jungs hier.
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1: The Bowser. Nicht zu verwechseln mit unserem deutschen Bowser. Nein, ist eine Band aus Norwegen. Drei Jungs, Edward, dann Frederik und Philipp. Gibt es noch nicht so krass lange. 2021 haben diese quasi ihr Debüt gefeiert, zusammengefunden. Dann 22 das erste Mal in die norwegischen Charts. Und jetzt? Ach, der internationale Durchbruch. Gucken wir mal, ne? Der Song hat auf jeden Fall Potenzial, ey. The Bowser, Magnetic, jetzt für euch hier. Natürlich auf dem Enjoy Songradar. Schönen Samstag.

0: 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Schönes Wochenende, ihr Lieben.
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Und da muss ich kurz dazwischen, Achtung bitte, es ist ein Falschfahrer unterwegs auf der A30 Bad Oeynhausen-Rheine zwischen Nattbergen und Osnabrück-Hellern. Hier kommt euch ein Falschfahrer entgegen, einmal enjoy der Verkehr, Achtung, es ist ein Falschfahrer unterwegs, A30 Bad Oeynhausen-Rheine zwischen Nattbergen und Osnabrück-Hellern. Hier kommt euch ein Falschfahrer entgegen, fahrt bitte vorsichtig.

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4: Um 13 Uhr mit Michael Hafke. Die USA stoppen kurzfristig die Entsendung von Soldaten nach Polen. Offenbar ein weiterer Schritt, um die Truppenstärke in Europa zu verringern. Aus der NDR Nachrichtenredaktion Inken Henkel.
5: 4000 Soldaten sollten eigentlich in einem Rotationsverfahren nach Polen entsandt werden. Ein Teil von ihnen war schon unterwegs oder wurde kurz vor der Abreise angewiesen, nicht zum Flughafen zu fahren. Der Generalstabschef der US-Armee, Leniwe, nannte die Entscheidung bei einer Anhörung im Kongress sinnvoll. Einzelheiten oder Gründe erwähnte er nicht. Sowohl Demokraten als auch Republikaner kritisierten den Schritt und äußerten sich verärgert, dass der Kongress nicht wie vorgeschrieben informiert oder zu Beratungen hinzugezogen wurde.
4: Der sächsische Ministerpräsident Kretschmer fordert von der Bundesregierung umfassende Reformen. Mit Blick auf mögliche Wahlerfolge der AfD befürchtet der CDU-Politiker, dass ganze Bundesländer handlungsunfähig werden. Aus der Nachrichtenredaktion Petra Mittermeier.
6: Einen großen Wurf der schwarz-roten Koalition, den hält Sachsens Ministerpräsident Kretschmer für unbedingt nötig. Stückwerk bringe niemanden weiter, sagte er dem Magazin Stern. Gleichzeitig warnte Kretschmer davor, dass die Reformversuche der Regierung scheitern, was nach seinen Worten fatale Folgen für die Landtagswahlen in Sachsen-Anhalt und Mecklenburg-Vorpommern im September haben könnte. Dann sei man an dem Punkt, an dem die Handlungsfähigkeit ganzer Bundesländer in Frage stehe. Umfragen sehen in Sachsen-Anhalt und in Mecklenburg-Vorpommern die AfD deutlich vorn.
4: Die Zahl der Ebola-Toten in der Demokratischen Republik Kongo steigt. Wie das Gesundheitsministerium meldet, starben im Osten des Landes bisher 80 Menschen an den Folgen einer Infektion. Zudem gäbe es weitere fast 250 Ebola-Verdachtsfälle. Einen ersten Todesfall hat mittlerweile auch das Nachbarland Uganda bestätigt. Dort sei am Donnerstag ein Kongolese in einem Krankenhaus in der ugandischen Hauptstadt Kampala gestorben. Dass sich das Ebola-Virus schnell ausbreitet, liegt Experten zufolge an einer hohen Mobilität innerhalb der Bevölkerung, auch über Landesgrenzen hinweg. Beim Eurovision Song Contest steht heute Abend das große Finale an. Für Deutschland tritt Sängerin Sarah Engels mit dem Titel Fire bei der Show in Österreichs Hauptstadt Wien an. Wie ihre Chancen stehen, schätzt Anna Tillack in Wien ein.
7: Wenn man nach den Wettquoten geht, dann muss man sich eher darauf einstellen, dass die deutsche Künstlerin auf einem der hinteren Plätze landen wird. Das sieht hier schon seit Tagen ähnlich aus. Die klaren Favoriten hier im Rennen sind Finnland und Australien. Aber das sind eben nur vorläufige Wettquoten. Tatsächlich wird ja dann die Jury und auch die Menschen in ganz Europa, die dann abstimmen können, heute Abend ihr Urteil fällen. Und dann werden wir gucken, ob diese Wettquoten dann auch richtig liegen oder ob es da doch noch die ein oder andere Überraschung gibt.
4: Am letzten Spieltag herrscht nochmal Hochspannung in der Fußballliga. Zunächst arbeitet in der dritten Liga Hansa Rostock am Aufstieg. Dazu muss allerdings ein Sieg in Saarbrücken her. Zeitgleich muss die Konkurrenz aus Essen und Duisburg patzen. Um 15.30 Uhr werden dann die Partien der ersten Bundesliga angepfiffen. Und hier treffen die Nordclubs St. Pauli und Wolfsburg aufeinander. Beide kämpfen gegen den Abstieg. Der Verlierer steigt sicher ab. Sollte die Partie unentschieden ausgehen, könnten sogar beide Teams absteigen, falls das punktgleiche Heidenheim gegen Mainz gewinnt.
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8: Das ist sehr durchwachsen heute. Relativ bewölkt draußen, ein bisschen Nieselregen. 13 Grad gemessen bei euch in Nienburg, 14 in Pasewalk und 12 in Elmhorst. So geht's auch erstmal weiter. Morgen und übermorgen viele Wolken. Ab und zu guckt die Sonne mal ganz kurz durch. Bleibt aber insgesamt grau. Das Ganze bei maximal 18 Grad. Es gibt eine Entwarnung auf der A30 Bad Oeynhausen, Osnabrück. Hier ist kein Falschfahrer mehr unterwegs zwischen Melle West und Nattbergen. Das hat auch gute Neuigkeiten. Kleinigkeiten. Jetzt aber einmal Staus und stockender Verkehr ab einer Länge von 3 Kilometern. A1 Fehmarn Richtung Lübeck zwischen Neustadt Mitte und Seretz. Streckenweise Stau und stockender Verkehr. Eine gute halbe Stunde sind es da. Die A1 Bremen Richtung Osnabrück zwischen Ophusen, Bremen-Marndorf und Arsten 5 Kilometer. Dann die A1 Osnabrück Richtung Bremen zwischen dem Dreieck Stur und Bremen-Hemeling. Nochmal 5 Kilometer. Die A1 Lübeck Richtung Fehmarn zwischen Bad Schwartau und Pansdorf steht ihr 6 Kilometer im Stau. A2 geht's weiter Hannover Richtung Berlin. Da ist eine Sperrung im Kreuz Wolfsburg-Königslutter. Achso, die ist aufgehoben. Sehr schön. Guck mal, auch nochmal gute Neuigkeiten. Ist das toll. A7 Flensburg Richtung Hamburg. Zwischen Hamburg-Volkspark und dem Elbtunnel 3 Kilometer Stau. Und die A7 Hannover Richtung Flensburg zwischen Hamburg-Hausbruch und dem Elbtunnel 6 Kilometer. Euch da, wo es geht. Eine gute und sichere Fahrt.
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0: Giant Rooks, ganz neu für euch hier bei Enjoy. Und was wäre, wenn ich euch sage, dass in diesen Minuten die erste deutsche Meisterschaft im Baumumarmen läuft? Ja, ist wirklich so. In Bad Pyrmont in Niedersachsen seit 12 geht es darum, Bäume professionell zu umarmen. Nicole Lödige ist eine der Veranstalterinnen und weiß auch, welche Disziplin es da gibt, ne?
1: Die erste Disziplin ist Schnelligkeit. Das ist auf einem festgelegten Parcours gilt es in kurzer Zeit, die markierten Bäume zu umarmen. Mhm. Und hier zählt aber nicht nur Tempo, sondern auch die Technik, weil man muss einen Baum richtig in den Arm nehmen. Also richtig mit dem Körper auch an den Stamm dran.
0: Okay.
1: Die zweite, das ist meine persönliche Lieblingsdisziplin, ist Kreativität und Innigkeit. Und da geht es darum, wer schafft es, die innigste, originellste, poetischste Umarmung zu zeigen. Manche gehen tänzerisch daran, manche ganz humorvoll, aha, manchmal auch ganz still in Verbundenheit. Also es ist alles erlaubt. Und die dritte Disziplin ist Baumwissen. Da machen wir ein Quiz rund um die besonderen Baumriesen im Park und allgemein aber auch um Bäume. Da sind so Fragen gestellt, wie viel Wasser braucht so ein Baum pro Jahr? Und sie sind machbar.
0: Ey, euch ganz, ganz viel Spaß. Ich find's crazy, muss ich sagen, aber auch irgendwie genauso geil. Also die erste deutsche Meisterschaft im Baum umarmen. Was auch sonst. Enjoy hier. Jetzt mit Zoe Wees für euch. Schönen Samstag. Okay.

0: Enjoy hier. Schönen Samstag euch.
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0: halb zwei, ihr hört Enjoy und wir schauen direkt mal rüber auf die Straßen. Stau oder stockender Verkehr gibt es ab einer Länge von 3 Kilometern für euch. Die A1 Fehmarn Richtung Lübeck dabei, zwischen Neustadt Mitte und Seretz, streckenweise Stau und stockender Verkehr. Ihr braucht eine knappe halbe Stunde länger. Die A1 Bremen Richtung Osnabrück, zwischen Uphusen, Bremen, Mahndorf und Asten, 5 Kilometer sind es hier. Die A1 Osnabrück Richtung Bremen, zwischen dem Dreieck Stur und Bremen-Hemeling, nochmal 5 Kilometer. Die A1 Lübeck Richtung Fehmarn, zwischen Bad Schwartau und Pansdorf, 6 Kilometer Stau. A7 Flensburg Richtung Hamburg, zwischen Hamburg-Volkspark und dem Elbtunnel 3 Kilometer. Und die A7 noch, dann sind wir durch, Hannover Richtung Flensburg, zwischen Hamburg-Hausbruch und dem Elbtunnel 6 Kilometer stockender Verkehr. Euch da, wo es geht, eine gute und sichere Fahrt, ihr Lieben.
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3: 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Genau. Weil sonst ist es gleich, dann sieht es halt ähnlich aus.
4: Ja, aber nur wenn der ganze Norden im Boot sitzt. 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
0: Ja, auf jeden Fall. Alle eingeladen.
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0: Dominik Feig, ohne Spaß, solltet ihr ab jetzt auf jeden Fall auf der Pfanne haben. White Keys gerade für euch hier bei Enjoy. 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

0: Sag mal, sind bei euch auch gerade so viele krank? Bei mir im Bekanntenkreis gerade echt komplett durch die Bank weg. Alle am Schlapp machen, Kopfschmerzen, Erkältung. Mich hat's auch erwischt. Letzte Woche Martina genauso aus eurer Enjoy Morning Show zusammen mit Greg. Aber das Geile ist ja, sie hatte endlich mal wieder Zeit, geile Filme zu schauen.
1: Ich habe in meinen kranken Tagen einen alten Filmklassiker geguckt.
2: Fight Club.
1: Nee.
2: Titanic.
1: Nee, sag mal, okay. Den kann ich doch mitsprechen,
2: DiCaprio, Titanic. Ne? Warte mal, Independence Day?
1: Nee, anders.
2: Independence Day Indie?
1: Sag mal, Armageddon habe ich
2: geguckt. Armageddon?
1: Ja, habe ich noch nie vorher gesehen. Ach, mit Bruce Willis.
2: Und Ben Affleck und
1: ja,
2: so, ne?
1: Genau. Ja, genau. Super jung.
0: Tina und Greg hört ihr Montag wieder ab 6 Uhr natürlich hier. Eure Enjoy Morning Show. Ja, wo auch

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5: Um 14 Uhr mit Michael Hafke. Beim Eurovision Song Contest steht heute Abend das große Finale an. Für Deutschland tritt Sarah Engels mit dem Titel Fire bei der Show in Österreichs Hauptstadt Wien an. Wie ihre Chancen stehen, schätzt Anna Tillack in Wien ein.
6: Wenn man nach den Wettquoten geht, dann muss man sich eher darauf einstellen, dass die deutsche Künstlerin auf einem der hinteren Plätze landen wird. Das sieht hier schon seit Tagen ähnlich aus. Die klaren Favoriten hier im Rennen sind Finnland und Australien, aber das sind eben nur vorläufige Wettquoten. Tatsächlich wird ja dann die Jury und auch die Menschen in ganz Europa, die dann abstimmen können, heute Abend ihr Urteil fällen. Und dann werden wir gucken, ob diese Wettquoten dann auch richtig liegen oder ob es da doch noch die ein oder andere Überraschung gibt.
5: Israel hat mit einem Luftangriff den Militärchef der Hamas im Gazastreifen Al-Hadad getötet. Sowohl das israelische Militär und der Inlandsgeheimdienst Shin Bet als auch die islamistische Hamas haben den Tod bestätigt. Nach Angaben der Familie starben bei dem Angriff gestern in Gaza-Stadt auch die Frau und eine der Töchter Al-Hadads. Laut dem israelischen Militär gehörte Al-Hadad zu den dienstältesten Kommandeuren der Hamas. Vor gut einem Jahr rückte er nach der Tötung von Mohammed Sinwar zum Militärchef der Hamas im Gazastreifen auf. Der Besuch von US-Präsident Trump in China hat möglicherweise weitreichendere Folgen. Zum einen sind die Sorgen in Taiwan gewachsen, zum anderen könnte Russland profitieren. Konkret geht es um zwei Entwicklungen, berichtet Stefan Pössl aus der Nachrichtenredaktion.
7: Erst einmal hatte der US-Präsident erklärt, dass er noch nicht weiß, ob er eine weitere versprochene Waffenlieferung an Taiwan genehmigen wird. Dort wächst jetzt die Angst, von den USA im Stich gelassen zu werden, denn China bestand zuletzt zunehmend aggressiver darauf, dass Taiwan zu China gehört. Eine zweite Entwicklung hat nicht unbedingt etwas mit Taiwan zu tun, könnte aber auch in Europa Befürchtungen auslösen. Denn aus Moskau heißt es heute, Präsident Putin werde in 3 Tagen nach China fliegen. Ob das etwas mit dem Trump-Besuch dort zu tun hat, ist unklar. In jedem Fall ist es für Europa kein gutes Zeichen, wenn China und Russland noch näher zusammenrücken.
5: In London bereitet sich die Polizei auf einen Großeinsatz wegen mehrerer Demonstrationen vor. Die Metropolitan Police kündigte den Einsatz von 4000 Einsatzkräften an, die von Pferden, Hunden, Drohnen und Hubschraubern unterstützt werden sollen. Erwartet wird unter anderem eine Kundgebung des rechtsextremen Aktivisten Tommy Robinson. An einer Gegendemonstration wollen sich auch pro-palästinensische Protestierende beteiligen. Die Polizei verfolgt nach eigenen Angaben eine Null-Toleranz-Strategie. Die Kosten für den Einsatz werden auf umgerechnet rund 5 Millionen Euro geschätzt. Immer mehr Autobauer erwägen den Einstieg in die Rüstungsindustrie. Bei Mercedes-Benz könnte in Zukunft auch für das Militär produziert werden. Konzernchef Kelenius sagte dem Wall Street Journal, dass der Autobauer bereit sei, wenn Europa seine Verteidigung ausbauen muss. Er begründete die Überlegung mit einer unberechenbaren Weltlage. Kelenius betonte aber auch, dass so ein Schritt wirtschaftlich sinnvoll sein müsse. Insiderberichten zufolge soll auch Volkswagen mit einem israelischen Rüstungskonzern über die Produktion von Raketenabwehrsystemen in Osnabrück verhandeln. VW selbst weist die Pläne zum Bau von Waffen allerdings zurück.
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8: Ach, das hat sich ganz gut entwickelt, würde ich sagen. Er bewölkt heute draußen so ein bisschen Sonne aktuell, aber wenn ich hier aus dem Studio gucke. 13 Grad gemessen bei euch in Schwerin, 12 sind es in Nordhorn und 12 in Malente. So geht's auch erstmal weiter morgen, übermorgen. Dann noch ein paar mehr Wolken dabei. Ab und zu guckt die Sonne dann mal kurz durch, bleibt aber insgesamt grau. Das Ganze bei maximal 18 Grad. Stau oder stockender Verkehr einmal für euch. An der Länge von 3 Kilometern, die A1 Bremen Richtung Ostsee. Osnabrück dabei. Zwischen Ophusen, Bremen, Mahndorf und Asten steht ihr 4 Kilometer im Stau. Dann die A1 Osnabrück Richtung Bremen. Zwischen Dreieck Stur und Bremen-Himmeling 5 Kilometer. A1 Lübeck Richtung Fehmarn. Zwischen Bad Schwartau und Pansdorf 5 Kilometer stockender Verkehr. A7 geht es weiter. Kassel Richtung Hannover. Zwischen Hedemünden und dem Dreieck Drammetal 3 Kilometer Stau. A7 Hannover Richtung Flensburg. Zwischen Hamburg-Hausbruch und dem Elbtunnel 6 Kilometer. Und die A20 Lübeck Richtung Rostock ist zwischen Bad Doberan und Rostock West nach dem Unfall aktuell gesperrt. Euch da, wo es geht, eine gute und sichere Fahrt.
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8: So, ihr gönnt euch jetzt ein geiles Eis, zahlt dafür natürlich auch mittlerweile halbe Niere gefühlt und dann kaum dreht ihr euch um, sucht irgendwie die nächste Bank, um da entspannt euer Eis zu futtern, kommt so eine Kackmöwe an und schnappt euch die Kugel weg. Nicht in Warnemünde, nein. Was die dagegen fiese Eismöwen tun, das checken wir gleich zusammen. Moritz hier, schönen Samstag euch.
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0: So Leute, was ist nun mit Frühling? Also ich wäre soweit. Die Eisdielen bei uns im Norden auch. Ja, hier schön, irgendwie perfekter Sonnenschein, eine Kugel Walnuss, Himbeer, Sorbet dazu. Oh, krieg schon direkt Bock drauf, muss ich echt sagen. Wenn da nicht die ganzen Möwen wären, gerade an der Küste, ja echt ein bisschen nervig. Einmal nicht aufgepasst schon, zack, ne? Bist du von oben irgendwie attackiert. Genauso auch in Warnemünde, sagt Eisladeninhaber Florian.
1: Ja, wir haben das Problem ja schon seit Jahren. Hm. Und so die schlimmsten Szenen sind eigentlich, wenn man direkt unter der Markise rausgeht und die Möwe sofort im Sturzflug auf das Eis stürzt und das Eis natürlich zu 90% zerstört ist.
0: Aber pass auf, deswegen haben die sich nämlich was Geiles überlegt. Einfach einen Regenschirm zum Eis dazu.
1: Tatsächlich haben uns die Kunden selber da drauf gebracht, weil die ihre Regenschirme selber von zu Hause mitgebracht haben. Und so haben wir uns das selber abgeguckt und haben uns gedacht, gut, organisieren wir das und bieten das mal an. Jeder, der ein Eis sich kauft, darf sich den Schirm mitnehmen. Kann ihn meinetwegen auch mit an den Strand nehmen, sich dort noch vor den Möwen schützen, wenn er sich dort noch ein Fischbrötchen holt oder.
0: Finde ich super cool. Also in Warnemünde gibt's ab jetzt zu jedem Eis auch Regenschirme dazu. Jetzt muss nur noch das Wetter passen.

0: Also ich weiß, wer ihr gerade nicht sein wollt. Der Reisekoffer von US-DJ John Summit.
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0: Das ist mittlerweile so ein Running Gag auf seiner Insta-Seite. Der geht nämlich extrem mies mit seinem super teuren Hartschalenkoffer um. Klar, begleitet ihn immer auf Reisen. Der musste aber eben auch schon durch, relativ viel durch. Ist eine Rolltreppe runtergefallen, wurde beim Langstreckenflug komplett kaputtgeschmissen. Und jetzt hat John Summit keinen Bock mehr gehabt, hat sich einen Hammer genommen und seinen Frust an seinem Koffer rausgelassen. Hört mal hier. Okay. Auch noch einer. Ja. Hauptsache, am Mischpult ist er vorsichtiger. Und dann kommen solche Tracks raus. John Summit zusammen mit Lavinia haben wir jetzt für euch auf dem Enjoy Song Radar mit Shadows. Komfort.

0: Miley Cyrus, Midnight Sky, hier für euch bei Enjoy. Um 2:30. Und wir schauen mal direkt rüber auf die Straßen und sehen, A1 ist ein bisschen was los. Bremen Richtung Osnabrück zwischen Opusen, Bremen-Mahndorf und Asten steht nämlich 4 Kilometer im Stau. Dann die A1 Osnabrück Richtung Bremen zwischen dem Dreiecksturm und Bremen-Hemeling 5 Kilometer. A1 Bremen Richtung Fehmarn. Verzeihung, Lübeck Richtung Fehmarn zwischen Bad Schwartau und Pansdorf, 5 Kilometer Stau. A7 Hannover Richtung Flensburg zwischen Hamburg-Hausbruch und dem Elbtunnel 6 Kilometer. Und die A20 Lübeck Richtung Rostock ist zwischen Bad Doberan und Rostock-West nach dem Unfall aktuell gesperrt. Euch da, wo es geht, eine gute und sichere Fahrt, ihr Lieben. 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
0: Olivia Rodrigo, Drop Dead.
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0: Alter, was ein Wetter draußen. Jetzt komplett verregnet. Ihr Enjoy. Wir lassen uns aber nicht unterkriegen, oder?
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1: Robin Schulz, Embers. 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
3: Um 15 Uhr mit Michael Hafke. Beim Eurovision Song Contest steht heute Abend das große Finale an. Für Deutschland tritt Sarah Engels mit dem Titel Fire bei der Show in Österreichs Hauptstadt Wien an. Wie ihre Chancen stehen, schätzt Anna Tillack in Wien ein.
4: Wenn man nach den Wettquoten geht, dann muss man sich eher darauf einstellen, dass die deutsche Künstlerin auf einem der hinteren Plätze landen wird. Das sieht hier schon seit Tagen ähnlich aus. Die klaren Favoriten hier im Rennen sind Finnland und Australien. Aber das sind eben nur vorläufige Wettquoten. Tatsächlich wird ja dann die Jury und auch die Menschen in ganz Europa, die dann abstimmen können, heute Abend ihr Urteil fällen. Und dann werden wir gucken, ob diese Wettquoten dann auch richtig liegen oder ob es da doch noch die ein oder andere Überraschung gibt.
3: Israel hat mit einem Luftangriff den Militärchef der Hamas im Gazastreifen Al-Haddad getötet. Sowohl das israelische Militär und der Inlandsgeheimdienst Shin Bet als auch die islamistische Hamas haben den Tod bestätigt. Nach Angaben der Familie starben bei dem Angriff gestern in Gazastadt auch die Frau und eine der Töchter Al-Haddads. Laut dem israelischen Militär gehörte er zu den dienstältesten Kommandeuren der Hamas. Vor gut einem Jahr rückte er nach der Tötung von Mohammed Sinwar zum Militärchef der Hamas im Gazastreifen auf. Der Besuch von US-Präsident Trump in China hat möglicherweise weitreichendere Folgen. Zum einen sind die Sorgen in Taiwan gewachsen, zum anderen könnte Russland profitieren. Konkret geht es um zwei Entwicklungen, berichtet Stefan Pössl aus der Nachrichtenredaktion.
5: Erst einmal hatte der US-Präsident erklärt, dass er noch nicht weiß, ob er eine weitere versprochene Waffenlieferung an Taiwan genehmigen wird. Dort wächst jetzt die Angst, von den USA im Stich gelassen zu werden, denn China bestand zuletzt zunehmend aggressiver darauf, dass Taiwan zu China gehört. Eine zweite Entwicklung hat nicht unbedingt etwas mit Taiwan zu tun, könnte aber auch in Europa Befürchtungen auslösen. Denn aus Moskau heißt es heute, Präsident Putin werde in 3 Tagen nach China fliegen. Ob das etwas mit dem Trump-Besuch dort zu tun hat, ist unklar. In jedem Fall ist es für Europa kein gutes Zeichen, wenn China und Russland noch näher zusammenrücken.
3: In London haben 2 Demonstrationen begonnen, die von einem Großeinsatz der Polizei begleitet werden. Einer der beiden Märsche wurde von dem rechtsextremen Aktivisten Tommy Robinson initiiert. Der andere von pro-palästinensischen Aktivisten. Es werden mehrere 10.000 Menschen in der Londoner Innenstadt erwartet. Laut Metropolitan Police sind 4.000 Polizisten sowie Drohnen, Hubschrauber und gepanzerte Fahrzeuge im Einsatz. Die meisten Beamten überwachen eine Zone zwischen den Routen der beiden Märsche, damit die Teilnehmerinnen und Teilnehmer nicht aufeinandertreffen. Die Kosten für den Einsatz werden auf umgerechnet rund 5 Millionen Euro geschätzt. Die Zahl der Ebola-Toten in der Demokratischen Republik Kongo steigt. Wie das Gesundheitsministerium meldet, starben im Osten des Landes bisher 80 Menschen an den Folgen einer Infektion. Zudem gäbe es weitere fast 250 Ebola-Verdachtsfälle. Einen ersten Todesfall hat mittlerweile auch das Nachbarland Uganda bestätigt. Dort sei am Donnerstag ein Kongolese in einem Krankenhaus in der ugandischen Hauptstadt Kampala gestorben. Dass sich das Ebola-Virus schnell ausbreitet, liegt Experten zufolge an einer hohen Mobilität innerhalb der Bevölkerung, auch über Landesgrenzen hinweg.
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6: Es ist nicht so ganz optimal draußen, würde ich mal vorsichtig formulieren. Relativ viel Nieselregen, bewölkt dazu. Stellenweise kann die Sonne mal ganz kurz vorbeischauen, ist dann aber auch schnell wieder weg. Bei 13 Grad gemessen bei euch in Vechta, 13 in Lubmin und 9 aktuell nur in Schwabstedt. So geht's auch erstmal weiter morgen übermorgen. Viele Wolken, ab und zu auch hier Sonnenschein, aber auch eher grau. Das Ganze bei maximal 18 Grad. Stau oder stockender Verkehr ab einer Länge von 3 Kilometern für euch. Die A1 mit dabei, Bremen Richtung Osnabrück. Zwischen Obhusen, Bremen, Mahndorf und Asten steht ihr 4 Kilometer im Stau. Dann die A1 Osnabrück Richtung Bremen. Zwischen dem Dreieck Stur und Bremen-Hemeling 5 Kilometer. A7 Hannover Richtung Flensburg. Zwischen Hamburg-Hausbruch und dem Elbtunnel sind es 6 Kilometer Stau. Und die A20 noch Lübeck Richtung Rostock. Zwischen Bad Doberan und Rostock West nach dem Unfall gesperrt. Euch da, wo es geht, eine gute und sichere Fahrt.
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6: Boah, hier ist schön irgendwie ein Stück Bienenstich. Jetzt mal Oma abholen. Ihr macht euch das schick. Himmelfahrtswochenende. Moritz hier, jetzt wird's Samba. 12 zu 12. Schönen Samstag, ihr Lieben.
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So Leute, gleich geht's los. Ihr Enjoy, letzter Spieltag heute in der ersten Fußball-Bundesliga. Morgen dann ja noch die zweite. Und ich sag mal so, für unsere Nordclubs wird es erst recht heiß. 15:30 St. Pauli Wolfsburg. Da geht es natürlich um alles. Beide stehen ganz, ganz unten in der Tabelle. Dann morgen Hannover, Nürnberg. 96 kann den Aufstieg in die zweite Liga klar machen. Ist viel los. Und auch der hier hat sein letztes Spiel. Patrick Ittrich, Kultschiedsrichter in der Bundesliga. Wir haben mit ihm geschnackt, wie er unsere Nordclubs sieht. Das hört ihr gleich hier bei Enjoy. Schönes Wochenende.

0: So, heute entscheidet sich alles. Erste Fußball-Bundesliga, letzter Spieltag. 15:30 ist gleich Anpfiff und auch er bestreitet heute sein letztes Spiel seiner Karriere. Bundesliga-Schiri Patrick Ittrich aus Hamburg. Wir haben mit ihm geschnackt, wie wichtig eigentlich auch so gerade die unteren Ligen sind fürs Schiri-Dasein.
1: Ja, ich meine, wir haben ja alle, jeder Schiedsrichter, der auch in der Bundesliga ist, hat ganz unten angefangen und jede Liga durchlebt. Und das ist auch wichtig, weil du wächst ja mit der Aufgabe als Schiedsrichter. Deswegen appelliere ich nur an jeden, mach einen Schein, mach einen Schiedsrichterschein. Meine Töchter haben es auch gemacht. Probiert's aus. Das sind geile Dinge, die ihr erlebt. Ihr könnt Entscheidungen treffen. Ihr auf einmal wisst ihr, wie es funktioniert. Ihr seid selbstkritisch. Ihr müsst auch noch ein kleines BWL-Studio machen, weil ihr noch eine Quittung schreiben müsst an den Trainer, der vielleicht vorher nicht so ganz zufrieden mit euch war. Schiedsrichterei bringt Spaß und ist eine coole Sache.
0: Ja, gleich dann dein letztes Spiel Union Berlin gegen Augsburg. Wir gucken natürlich vor allem auf unsere Nordclubs. Wie siehst du die heute und morgen?
1: Ich kann mir schon vorstellen, dass es für St. Pauli schwierig wird, jetzt am Samstag und natürlich auch, weil Heidenheim jetzt die letzten Spiele auch wirklich gut performt hat. Die spielen jetzt gegen Mainz. Also das wird schon sehr, sehr spannend und sehr, sehr auch schwierig, glaube ich, auch vor allem für St. Pauli und auf der anderen Seite Hannover. Ja gut, da ist auch noch alles möglich. Schauen wir mal.
0: Tja, St. Pauli, Wolfsburg 15:30 jetzt los. Wir haben das natürlich alles für euch im Blick. Und wenn ihr live reinhören wollt, checkt mal unsere Übertragung in ARD Sounds aus.

0: halb vier. Ihr hört Enjoy jetzt mit Gracie Abrams gerade. Wir schauen ganz schnell mal rüber auf die Straßen. Stauder, stockender Verkehr ab einer Länge von 3 Kilometern. Wir starten auf der A1 Bremen Richtung Osnabrück. Zwischen Obhusen, Bremen-Mahndorf und Asten steht ihr 4 Kilometer aktuell im Stau. Dann die A1 Osnabrück Richtung Bremen. Zwischen dem Dreieck Stur und Bremen-Hemeling 5 Kilometer Stau. A7 Hannover Richtung Kassel. Zwischen dem Dreieck Hannover Süd und Hildesheim Prispenstedt 3 Kilometer. A7 Hannover Richtung Flensburg. Zwischen Hamburg-Hausbruch und dem Elbtunnel 6 Kilometer stockender Verkehr. Dann die A20 Lübeck Richtung Rostock, zwischen Bad Doberan und Rostock-West nach dem Unfall dicht. Und die A39 noch Salzgitter Richtung Braunschweig, zwischen Bad Eckenstedt und Westerlinde wegen Aufräumarbeiten aktuell gesperrt. Dort liegen diverse Getränkekisten und Leergut rum, also fahrt besonders vorsichtig.
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0: Sample City, euer Samstag und wir haben noch News für euch.
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0: Wir sind schon ein bisschen heiß alle hier. 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Schönes Wochenende.

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So, einmal kurzer Zwischenstand. Erste Fußball-Bundesliga, letzter Spieltag, St. Pauli-Wolfsburg noch 0:0. Heidenheim-Mainz 0:1. Stand jetzt wäre St. Pauli runter, Wolfsburg in der Relegation. Wir halten euch auf dem Laufenden. Ihr Lieben, ich bin jetzt raus. Kollegin Insa übernimmt. Euch einen schönen Samstag jetzt mit Dennis Lloyd und You Not Us.

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4: Um 16 Uhr mit Michael Hafke. Beim Eurovision Song Contest steht heute Abend das große Finale an. Für Deutschland tritt Sarah Engels mit dem Titel Fire bei der Show in Österreichs Hauptstadt Wien an. Wie ihre Chancen stehen, schätzt Anna Tillack in Wien ein.
5: Wenn man nach den Wettquoten geht, dann muss man sich eher darauf einstellen, dass die deutsche Künstlerin auf einem der hinteren Plätze landen wird. Das sieht hier schon seit Tagen ähnlich aus. Die klaren Favoriten hier im Rennen sind Finnland und Australien, aber das sind eben nur vorläufige Wettquoten. Tatsächlich wird ja dann die Jury und auch die Menschen in ganz Europa, die dann abstimmen können, heute Abend ihr Urteil fällen. Und dann werden wir gucken, ob diese Wettquoten dann auch richtig liegen oder ob es da doch noch die ein oder andere Überraschung gibt.
4: Israel hat mit einem Luftangriff den Militärchef der Hamas im Gazastreifen Al-Hadad getötet. Sowohl das israelische Militär und der Inlandsgeheimdienst Shin Bet als auch die islamistische Hamas haben den Tod bestätigt. Nach Angaben der Familie starben bei dem Angriff gestern in Gazastadt auch die Frau und eine der Töchter Al-Hadads. Laut dem israelischen Militär gehörte Al-Hadad zu den dienstältesten Kommandeuren der Hamas. Vor gut einem Jahr rückte er zum Militärchef der Hamas im Gazastreifen auf. Das Deutsche Institut für Wirtschaftsforschung fordert die Bundesregierung auf, Subventionen abzubauen. Sparpotenzial gäbe es zum Beispiel bei der Pendlerpauschale, beim Dieselprivileg und beim Dienstwagenprivileg, sagte DIW-Präsident Fratscher der Welt am Sonntag. Aus der Nachrichtenredaktion Thomas Bertsch.
6: Die Rente müsse reformiert und Vermögen stärker besteuert werden, so Fratscher. Wichtig sei ein Reformgesamtpaket, bei dem jeder einen Beitrag leiste. Der Bund der Steuerzahler fordert ebenfalls, Subventionen und Steuervergünstigungen zu kürzen, und zwar um 10%. Vereinspräsident Holznagel sagte der Mediengruppe Bayern, die von Unionsfraktionschef Spahn vorgeschlagene Abschmelzung von 5% reiche nicht aus.
4: In der Demokratischen Republik Kongo steigt die Zahl der Ebola-Toten. Laut Gesundheitsministerium starben im Nordosten des Landes bisher 80 Menschen. Zudem gäbe es fast 250 registrierte Ebola-Verdachtsfälle. In einigen Fällen handelt es sich um eine seltene Ebola-Variante. Aus Nairobi, Karin Bentsch.
7: Laut der Weltgesundheitsorganisation gibt es für diese Variante derzeit keinen zugelassenen Impfstoff. Der Ausbruch ist auch deshalb gefährlich, weil Teile der betroffenen Region Ituri sehr abgeschieden und deshalb schwer erreichbar sind. Der letzte Ebola-Ausbruch in der Demokratischen Republik Kongo endete vor knapp einem halben Jahr. Er konnte innerhalb von 3 Monaten eingedämmt werden. Die Weltgesundheitsorganisation unterstützt die örtlichen Gesundheitsbehörden mit medizinischen Hilfsgütern und Schutzausrüstungen. Die Zahl der Infizierten und Toten könnte noch steigen. Auch im Nachbarland Uganda gibt es einen ersten Fall.
4: Die Ukraine hat erneut hunderte Soldatenleichen von Russland zurückgehalten. Die sterblichen Überreste von mehr als 500 Gefallenen seien Kiew übergeben worden, teilten die ukrainischen Behörden mit. Von russischer Seite gab es zunächst keine Bestätigung. Gestern hatte ein großer Gefangenenaustausch zwischen Moskau und Kiew begonnen. Jeweils 205 Kriegsgefangene wurden übergeben. Insgesamt sollen es 1000 pro Seite werden. Der Austausch ist Teil der Vereinbarung über eine Waffenruhe, die US-Präsident Trump vermittelt hatte.
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8: Also ist eigentlich voll das geile Wetter, um drin zu sein und echt so ohne FOMO einfach zu lesen oder zu rödeln oder einfach irgendwie zu chillen, ein bisschen ruhig zu machen. Um die 13 Grad, der Wind kickt gut rein, dadurch gefühlt so 6 Grad, viele Wolken. Wenn man denkt, oh, kurz Sonne, nice, ich setz mich raus, ist sie schon wieder weg und es regnet auch heute immer wieder. Morgen auch Wolkensonne, größtenteils bleibt es aber trocken bei maximal 18 Grad. Ich habe drei Meldungen für euch. A1 Osnabrück Richtung Bremen zwischen Bremen-Brinkum und Hemelingen. 3 Kilometer Stop and Go. Dann A7 Hannover Richtung Flensburg zwischen Hamburg-Hausbruch und dem Elbtunnel. 6 Kilometer. Und die A20 Lübeck Richtung Rostock ist zwischen Bad Doberan und Rostock-West nach dem Unfall gesperrt. Das war's, Leute. Kommt gut an. 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Ey, auf dem Weg eben zum Sender, ne? Ich habe so viele St. Pauli-Spatzen gesehen, die fast schon irgendwie episch durch den Hagel gelaufen sind auf dem Weg zum Millerntor. Ey, heute letzter Spieltag in der ersten Fußball-Bundesliga. St. Pauli gegen Wolfsburg spielen seit einer guten halben Stunde. Steht immer noch 0-0, beide unten in der Tabelle. Das ist schon sehr serious heute. Wir halten euch da auf jeden Fall auf dem Laufenden. Und Olivia Dean mit Man I Need bekommt ihr jetzt. Ich bin Ensa. Happy Weekend!

Ihr Enjoy. Also wenn St. Pauli absteigt, ne, dann bin sogar ich als Nicht-Fußball-Fan auch echt bisschen sad, ne? Jetzt gerade Abstiegskrimi zwischen Pauli und Wolfsburg in der ersten Fußball-Bundesliga. Wolfsburg führt aktuell im Millerntor, steht's 0:1.

0: Ja, Konzerttickets für unsere Lieblingsartists, die sind teuer, aber so teuer sollten sie eigentlich nicht sein. Finden unter anderem auch Kraftklub, die Ärzte oder Nina Tschuba, die haben jetzt nämlich einen offenen Brief verfasst diese Woche gegen Wucherpreise bei Konzerten. Miri aus dem Enjoy-Team, was genau steht da drin?
1: Es geht vor allem um den Kauf und Verkauf von Bots, die Tickets dann zu krass überhöhten Preisen weiterverkaufen. Veranstalter sollen selbst festlegen dürfen, wo Tickets weiterverkauft werden und andere Angebote löschen können. Außerdem soll es eine Preisobergrenze geben. Heißt, beim Weiterverkauf darf das Ticket maximal 25% mehr als der Originalpreis kosten.
0: Okay, das ist schon mal gut, dass da so ein Limit geben soll. Im Brief geht es also um den Weiterverkauf von Tickets. Welche Acts haben da mit unterschrieben?
1: Nina Tschuba, Provinz, Icky Mel, Anmaikanterei, Deichkind und. Neben Musikern und Musikerinnen gibt's auch diverse Veranstalter und Branchenverbände, die unterschrieben haben. Im Kern geht's darum, Fans, Künstler und Künstlerinnen und die Branche einfach besser vor Wucherpreisen und Betrug zu schützen.
0: Ja, safe. Also sollte eigentlich selbstverständlich sein. Gestern hat übrigens Justizministerin Hubig gesagt, sie will was dagegen tun. Und sobald die Regierung da was beschließt, halten wir euch natürlich auf dem Laufenden. Ihr hört Enjoy. Ich wünsche euch ein fantastisches Wochenende.

0: Ihr hört Enjoy, es ist kurz nach 4:30. Wir checken kurz die Straßen und ich habe keine Meldung für euch von den Straßen, aber ich habe auf jeden Fall eine traurige Nachricht, eine wirklich sad news, ist eben reingekommen. Ihr habt es wahrscheinlich auch mitbekommen, vor Dänemark ist ja die letzten Tage ein toter Wal gestrandet und nach Angaben der Behörden handelt es sich bei dem um den zuvor in der Ostsee gestrandeten Muckewal. Mehr Infos dazu gibt es in einer knappen halben Stunde in den Enjoy-Infos.
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0: Also beim Wort bayerische Musik zieht sich, to be honest, alles bei mir zusammen. Aber das wird jetzt mal süß direkt umgeframed.
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0: Und zwar geht es um Levent Geiger, kommt aus München, ist 22, hat schon vor Jahren quasi als Teenie sich eine ultra krasse Fanbase auf Social Media aufgebaut. Millionen Follower, die er hat, und Mucke macht er natürlich auch. Wie sollte es anders sein? Spielt aber wirklich gefühlt so jedes Instrument, ne? Also Gitarre, Saxophon, Schlagzeug, Klavier, eher so let's go. Seinen neuen Song bekommt er jetzt neu auf dem Enjoy Songradar. Das ist Levent Geiger mit At The Party.

Ihr würdet enjoy am Samstagnachmittag, am 16. Mai. Und das ist richtig sad. Es ist echt Timmy. Bei dem toten Buckelwal, der vor Dänemark gestrandet ist, handelt es sich um den zuvor in der Ostsee gestrandeten Buckelwal. Das bestätigte jetzt die dänische Umweltschutzbehörde. An dem Tier wurde ein angebrachter Tracker gefunden. Und mehr dazu hört ihr auf jeden Fall gleich in den Enjoy-Infos um 17 Uhr.

0: 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Shaboozy, Born to Die.
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6: Um 17 Uhr mit Michael Hafke. Beim Eurovision Song Contest steht heute Abend das große Finale an. Für Deutschland tritt Sarah Engels mit dem Titel Fire bei der Show in Österreichs Hauptstadt Wien an. Wie ihre Chancen stehen, schätzt Anna Tillack in Wien ein.
7: Wenn man nach den Wettquoten geht, dann muss man sich eher darauf einstellen, dass die deutsche Künstlerin auf einem der hinteren Plätze landen wird. Das sieht hier schon seit Tagen ähnlich aus. Die klaren Favoriten hier im Rennen sind Finnland und Australien. Aber das sind eben nur vorläufige Wettquoten. Tatsächlich wird ja dann die Jury und auch die Menschen in ganz Europa, die dann abstimmen können, heute Abend ihr Urteil fällen. Und dann werden wir gucken, ob diese Wettquoten dann auch richtig liegen oder ob es da doch noch die ein oder andere Überraschung gibt.
6: Bei dem toten Wal vor der dänischen Insel Anholt handelt es sich um den zuvor in der Ostsee gestrandeten Buckelwal. Das Umweltministerium in Mecklenburg-Vorpommern und die dänische Umweltbehörde teilten mit, an dem Tier sei ein zuvor angebrachter Tracker gefunden worden. Aus der NDR-Nachrichtenredaktion Volko Damm.
8: Urlauber hatten den toten Wal am Donnerstag vor der dänischen Insel Anholt entdeckt. In der Mitteilung heißt es jetzt, Experten der dänischen Umweltbehörde hätten zweifelsfrei festgestellt, dass es sich bei dem Tier um den Buckelwal handelt, der immer wieder in Schleswig-Holstein und Mecklenburg-Vorpommern gestrandet war und festgelegen hatte. Letzte Sicherheit brachte demnach der Fund eines Trackers, der am Tier befestigt worden war. Der Buckelwal war nach mehreren Wochen von einer privaten Initiative Richtung Nordsee geschleppt und dort ausgesetzt worden. Experten hatten darauf hingewiesen, dass die Überlebenschancen für das Tier gering seien.
6: Israel hat mit einem Luftangriff den Militärchef der Hamas im Gazastreifen Al-Hadad getötet. Sowohl das israelische Militär und der Inlandsgeheimdienst Shin Bet als auch die islamistische Hamas haben den Tod bestätigt. Nach Angaben der Familie starben bei dem Angriff gestern in Gaza-Stadt auch seine Frau und eine seiner Töchter. Laut dem israelischen Militär gehörte Al-Hadad zu den dienstältesten Kommandeuren der Hamas. Vor gut einem Jahr rückte er nach der Tötung von Mohammed Sinwar zum Militärchef der Hamas im Gazastreifen auf. In London haben zwei Demonstrationen begonnen, die von einem Großeinsatz der Polizei begleitet werden. Einer der beiden Märsche wurde von dem rechtsextremen Aktivisten Tommy Robinson initiiert, der andere von pro-palästinensischen Aktivisten. Es werden mehrere 10.000 Menschen in der Londoner Innenstadt erwartet. Laut Metropolitan Police sind 4.000 Polizisten sowie Drohnen, Hubschrauber und gepanzerte Fahrzeuge im Einsatz. Die meisten Beamten überwachen eine Zone zwischen den Routen der beiden Märsche, damit die Teilnehmerinnen und Teilnehmer nicht aufeinandertreffen. Die Kosten für den Einsatz werden auf umgerechnet rund 5 Millionen Euro geschätzt. Die Zahl der Ebola-Toten in der Demokratischen Republik Kongo steigt. Wie das Gesundheitsministerium meldet, starben im Osten des Landes bisher 80 Menschen an den Folgen einer Infektion. Zudem gäbe es weitere fast 250 Ebola-Verdachtsfälle. Einen ersten Todesfall hat mittlerweile auch das Nachbarland Uganda bestätigt. Dort sei am Donnerstag ein Kongolese in einem Krankenhaus der ugandischen Hauptstadt Kampala gestorben. Dass sich das Ebola-Virus schnell ausbreitet, liegt Experten zufolge an einer hohen Mobilität der Bevölkerung, auch über Landesgrenzen hinweg.
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9: Also das Wetter heute, spicy. Es kann sich gar nicht entscheiden. Mal Sonne, mal Wolken, mal regnet es, mal kommt irgendwie Hagel. Also heute ist irgendwie alles mit dabei. Ist auch durch den Wind, der ist natürlich auch noch mit drin. Gefühlt kälter, jetzt gerade um die 12 Grad. Morgen auch Wolken, Sonne, aber nicht so viel Regen bei maximal 18 Grad. Ich habe zwei Meldungen für euch. Einmal A1 Fehmarn Richtung Lübeck zwischen Pahnsdorf und Seeretz. 4 Kilometer Stop and Go. Und die A39 Salzgitter Richtung Braunschweig ist zwischen Bad Deckenstedt und Westerlinde gesperrt. Das war's, Leute. Kommt gut durch.
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9: Oh mein Gott, Leute, was ist heute eigentlich los? Der tote Wal ist einfach Timmy. Dann Abstiegskrimi Deluxe zwischen St. Pauli und Wolfsburg. Da steht's jetzt einfach. 1:2 eben noch unentschieden, aber Wolfsburg zweites Tor gemacht und heute Abend dann noch ESC. Leute, es ist wirklich kompletter Fiebertraum. Ich hoffe, ihr macht's euch muckelig. Ich bin Insa und das ist Joe.

Also Leute, wirklich, ihr hört Enjoy am Samstagabend, frühen Abend, und es ist wirklich Abstiegskrimi, der ist einfach real. So, letzter Tag in der Fußball-Bundesliga und St. Pauli gegen Wolfsburg. Es ist die 83. Minute und es steht einfach im Millern-Tor 1:3. Wolfsburg hat gerade eben das dritte Tor gemacht. Puh, das wird richtig spannend. Es geht nicht mehr lange, das Spiel. Wir halten euch auf jeden Fall auf dem Laufenden und wir müssen erstmal wirklich gefüllt ins Sauerstoffzelt. Yes.

Ihr hört Enjoy am Samstagabend und es ist so ein wilder Tag heute einfach. Oh mein Gott. Also St. Pauli ist so gut wie abgestiegen. Es läuft noch die Nachspielzeit beim Abstiegskrimi zwischen St. Pauli und Wolfsburg. 1:3 steht's. Wolfsburg würde somit in die Relegation gehen. Wir checken gleich aber nochmal alles, wenn das Spiel vorbei ist.

0: Ja, dann Joy, es ist 5:30. Wir checken kurz die Straßen. A1 Fehmarn Richtung Lübeck zwischen Pahnsdorf und Seretz. 4 Kilometer Stop and Go. Und die A39 Salzgitter Richtung Braunschweig ist zwischen Bad Eckenstedt und Westerlinde gesperrt. Das war's, Leute. Aber noch auf jeden Fall eine Meldung. Ein sehr trauriger Tag für alle St. Pauli-Fans. Der FC St. Pauli ist abgestiegen. Letzter Spieltag heute in der Bundesliga. Eben gerade Abstiegsdrama zwischen St. Pauli und Wolfsburg. Und Wolfsburg hat gewonnen mit 3:1. Bedeutet, Wolfsburg hat noch die Chance auf Relegation. Gegen wen entscheidet sich morgen? Und Pauli echt jetzt in Liga 2. Oh mein Gott, Haushell.
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0: Die Spieler des FC St. Pauli liegen am Boden, denn der Kiez-Club steigt ab in die zweite Fußball-Bundesliga. Auf der anderen Seite feiern die Fans des VfL Wolfsburg. Ihr Club geht in die Relegation.
1: Oh mein Gott, wirklich. Ihr Enjoy am Samstagabend, am 16. Mai 26. What a day. Was war das für ein Abstiegsduell, bitte? Die Wolfsburger haben mit 3:1 gewonnen gegen St. Pauli. Sichern sich damit den Relegationsplatz. Das bedeutet, Wolfsburg hat noch eine Chance, in der ersten Liga zu bleiben. Gegen wen es in die Relegation geht, das entscheidet sich morgen. Und St. Pauli steigt einfach ab in die zweite Fußball-Bundesliga. Mehr dazu gleich in den Enjoy-Infos um 18 Uhr.

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Also mich turnt dieser Pathos. I love it. Linda Lampinius und Peter Pacon mit Like in Heite. Oder es wird halt irgendwie Griechenland, da wird auch hart drauf gewettet als Gag. Real Estate Ferto, Sashimi Tuna Ferto, Trisoro Loyalty Designer, Suleo Ferto, Leather Palto Ferto, και Escargo Ferto, Rallycars, Jobestars, Suipa Ferto. Hat schon so Jost Klein-Vibes fast, ne? Oder so Chiago Ferto. Also Leute, wir bleiben auf jeden Fall gespannt. Für Deutschland geht Sarah Engels an den Start mit ihrem Song Fire. Und Kollege Johnny meinte ja schon, sie wird besser abschneiden, als wir alle glauben. Sein Wort in Gottes Ohr. ESC heute Abend ab 21 Uhr im Ersten. Und Sarah Engels bekommt ihr jetzt mit ihrem ESC-Song für Deutschland. Das ist Fire hier bei Enjoy.

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1: Um 18 Uhr mit Kevin Bieler. Der FC St. Pauli steigt in die zweite Fußball-Bundesliga ab. Am letzten Erstligaspieltag verloren die Hamburger gegen den VfL Wolfsburg mit 1:3. Die Wolfsburger bleiben damit auf Platz 16 und spielen in der Relegation um den Klassenerhalt. Aus der NDR-Sportredaktion Thorsten Halles.
2: Wolfsburgs Pečinović war es, der das Spiel mit seinem Tor in der 80. Minute zum 3:1 endgültig zugunsten des VfL entschied. Neben dem FC St. Pauli steigt auch der erste FC Heidenheim ab, der sein Heimspiel gegen Mainz mit 0:2 verlor. Den vierten Platz und damit die Qualifikation für die Champions League sicherte sich der VfB Stuttgart. In der Europa League treten in der nächsten Saison Hoffenheim und Leverkusen an. Als Siebter beendet der SC Freiburg die Saison und hat sich damit für die Conference League qualifiziert. Sollte der Sportclub allerdings am Mittwoch das Europa League Finale gewinnen, ist er in der Champions League spielberechtigt.
1: Am letzten Spieltag hat außerdem der Hamburger SV in Leverkusen 1:1 gespielt. Werder Bremen verlor gegen Dortmund mit 0:2. Der Wal, der wochenlang vor der deutschen Küste festsaß, ist tot. Die Behörden in Dänemark haben bestätigt, dass es dasselbe Tier ist, das am Donnerstag tot vor der Insel Anholt angespült wurde. Aus Stockholm, Arne Bartram.
3: Mitarbeiter der dänischen Naturschutzbehörde haben sich den Walkadaver heute noch mal genauer angeschaut. Dabei haben sie einen Sender am Rücken des toten Tiers entdeckt. Position und Aussehen des Senders bestätigen laut der Behörde eindeutig, dass es derselbe Wal ist, der bereits im März an der deutschen Küste mehrfach gestrandet war. Eine private Initiative hatte den Wal nach mehreren Wochen mit Hilfe eines Spezialschiffs weiter raus in die Nordsee nach Dänemark transportiert und dort nach eigenen Angaben freigelassen. Danach hat sich die Spur verloren. Meeresbiologen hatten damals bereits gesagt, dass der geschwächte Wal kaum Überlebenschancen habe.
1: Die Regierung Taiwans fordert die USA dazu auf, das Land weiterhin militärisch zu unterstützen. Anlass sind Äußerungen von US-Präsident Trump. Dieser hatte nach einem Besuch in China gesagt, Taiwan sollte auf eine formale Unabhängigkeitserklärung verzichten. Die USA wollten keinen militärischen Konflikt mit China. Die chinesische Führung betrachtet Taiwan als eigenes Staatsgebiet und droht immer wieder mit der Übernahme der Insel. In London haben zwei Demonstrationen begonnen, die von einem Großeinsatz der Polizei begleitet werden. Einer der beiden Aufmärsche wurde von dem rechtsextremen Aktivisten Tommy Robinson initiiert, der andere von pro-palästinensischen Aktivisten. Es werden mehrere 10.000 Menschen in der Londoner Innenstadt erwartet. Laut Metropolitan Police sind 4.000 Polizisten sowie Drohnen, Hubschrauber und gepanzerte Fahrzeuge im Einsatz. Am Abend steigt das Finale des 70. Eurovision Song Contest. Sängerinnen und Sänger aus 25 Ländern treten in der Stadthalle Wien gegeneinander an. Aus der NDR-Nachrichtenredaktion Janine Artist.
4: Für Deutschland startet Sarah Engels mit dem Titel Fire. Finnland geht als Favorit ins Rennen. Bei der Show des Duos aus Popsänger und Geigerin steht ein brennender Beichtstuhl auf der Bühne. Auch hoch im Kurs stehen zum Beispiel die Beiträge Australiens, Dänemarks, Griechenlands und Israels. Die Rundfunkanstalten mehrerer Länder boykottieren den Eurovision Song Contest in diesem Jahr. Sie kritisieren Israel unter anderem für sein Vorgehen im Gazastreifen und sind dagegen, dass ein Künstler aus dem Land an dem Wettbewerb teilnehmen darf.
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5: Also, es wird ja irgendwann nächste Woche dann mal schön warm auf jeden Fall, aber dem ist noch nicht so. Durch den Wind ist es auf jeden Fall gefühlt kälter, jetzt gerade um die 12 Grad. Viele Wolken, vielleicht scheint kurz die Sonne, es kann auch immer wieder regnen. Morgen auch Wolken, Sonne, es bleibt größtenteils aber trocken bei maximal 18 Grad. A1 Fehmarn Richtung Lübeck zwischen Pahnsdorf und Seeritz, 4 Kilometer Stop and Go. Und die A39 Salzgitter Richtung Braunschweig ist zwischen Bad Eckenstedt und Westerlinde gesperrt. Das war's, Leute. Ich hoffe, ihr kommt gut durch.
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5: Also Enjoy goes international. Rosa hat eben über die Enjoy-App geschrieben, hey Insa, bin am Start und mega bereit für die beste Nacht der Woche. Höre euch aus Spanien. Das ist so cute. Vielen Dank für deine Nachricht, Rosa. Auch bester Abend der Woche, auch irgendwie beste Nacht der Woche. Leute, ich will eure Musikwünsche haben. Meldet euch mal gern über die Enjoy-App. Schreibt mir, macht mir eine Sprachnachricht, ganz egal was. Gleich auf jeden Fall schon heftiger Wunsch. Einer der krassesten Banger aus 2005. Bekommt ihr nach drei Songs. Happy Weekend!

höre den besten Abend der Woche hier bei Enjoy. Schickt mir mal eure Musikwünsche über die Enjoy-App am besten und sehr gerne auch per Sprachnachricht. Und Jakob hat sich gemeldet, der hat keine Sprache geschickt, aber dafür geschrieben, schon vor einer Stunde. Also er ist auf jeden Fall richtig ready. Er schreibt, hey Insa, ich wünsche mir für den besten Abend der Woche Pachanga mit Loco. Der bringt diese 2005-Vibes so mega gut. Danke und Grüße. Ohne Scheiß, Jakob, ich bin dir sehr, sehr dankbar, weil ich habe den so lange nicht gehört. Und es ist, also dieser Song ist ein irgendwie in der Versenkung verschwundener Banger, den wir auf jeden Fall jetzt nochmal rausholen. Ach, dieses Intro, Pachanga, spiele ich dir jetzt hier bei Enjoy Happy Weekend.

Ey, Grüße gehen raus an Nora und ihre Fam. Die sitzen gerade im Auto auf dem Weg von Sylt nach Bielefeld. Und über die Enjoy-App hat sie geschrieben, sie wünscht sich Dominik Feig mit White Keys. Bekommt er jetzt, kommt gut an, Leute.

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0: Roxanne, hier beim besten Abend der Woche. Ihr hört Enjoy, es ist kurz nach 6:30. Das bedeutet, wir checken einmal, was auf den Straßen geht. Ich habe zwei Meldungen für euch. A1 Fehmarn Richtung Lübeck zwischen Pahnsdorf und Siritz, 4 Kilometer Stop and Go. Und die A39 Salzgitter Richtung Braunschweig ist zwischen Bad Eckenstedt und Westerlinde immer noch gesperrt. Das war's, Leute. Kommt geschmeidig durch.
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auch einfach Banger, ne? Black Eyed Peas, My Humps, oh mein Gott. Ihr hört den besten Abend der Woche hier bei Enjoy und da bekommt ihr natürlich auch jedes Mal den Remix der Woche. Ist heute One Way von Lady Gaga und Doechii im Franco Lippi Remix.

Enjoy hier, der beste Abend der Woche mit euren Musikwünschen. Was wollt ihr hören? Meldet euch über die Enjoy-App. Ey, und ohne Scheiß, ich glaube echt, dass das hier der Sommerbanger 26 wird. Wie sehr vibe dieser Song bitte? Geht seit Wochen krass viral, vom Sound auch so leicht schrullig mit ein bisschen 80s-Vibes drin. Zwei Producer aus Amsterdam stecken dahinter, die nennen sich Another, zusammen mit 54 Ultra, Talk to You, bekommt ihr jetzt hier bei Enjoy. Macht euch ein cutes Wochenende, Leute.

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4: Um 19 Uhr mit Kevin Bieler. Der FC St. Pauli steigt in die zweite Fußball-Bundesliga ab. Am letzten Erstligaspieltag verloren die Hamburger gegen den VfL Wolfsburg mit 1:3. Die Wolfsburger bleiben damit auf Platz 16 und spielen in der Relegation um den Klassenerhalt. Aus der NDR-Sportredaktion Thorsten Alles.
5: Wolfsburgs Pecinovic war es, der das Spiel mit seinem Tor in der 80. Minute zum 3:1 endgültig zugunsten des VfL entschied. Neben dem FC St. Pauli steigt auch der erste FC Heidenheim ab, der sein Heimspiel gegen Mainz mit 0:2 verlor. Den vierten Platz und damit die Qualifikation für die Champions League sicherte sich der VfB Stuttgart. In der Europa League treten in der nächsten Saison Hoffenheim und Leverkusen an.
4: Am letzten Spieltag hat außerdem der Hamburger SV in Leverkusen 1:1 gespielt. Werder Bremen verlor gegen Dortmund mit 0:2. Der Wal, der wochenlang vor der deutschen Küste festsaß, ist tot. Die Behörden in Dänemark haben bestätigt, dass es dasselbe Tier ist, das am Donnerstag tot vor der Insel Anholt angespült wurde. Aus Stockholm, Arne Bartram.
6: Mitarbeiter der dänischen Naturschutzbehörde haben sich den Walkadaver heute noch mal genauer angeschaut. Dabei haben sie einen Sender am Rücken des toten Tiers entdeckt. Position und Aussehen des Senders bestätigen laut der Behörde eindeutig, dass es derselbe Wal ist, der bereits im März an der deutschen Küste mehrfach gestrandet war. Eine private Initiative hatte den Wal nach mehreren Wochen mit Hilfe eines Spezialschiffs weiter raus in die Nordsee nach Dänemark transportiert und dort nach eigenen Angaben freigelassen.
4: Beim Deutschen Ärztetag in Hannover haben Ärzte offenbar Medizinstudentinnen sexuell belästigt. Wie die Ärztekammer Niedersachsen mitteilte, machten 5 Frauen die Übergriffe während des 3-tägigen Treffens öffentlich. Die Studentinnen wollten damit, nach eigenen Angaben, auf ein systematisches Problem aufmerksam machen. 3 von 4 Medizinerinnen erlebten demnach am Beginn ihrer Karriere sexualisierte Gewalt. In Wien findet heute das Finale des Eurovision Song Contest statt. Zu den Favoriten auf den Sieg bei dem internationalen Gesangswettbewerb zählten die Beiträge aus Australien, Finnland und Dänemark. Deutschland geht mit Sarah Engels und ihrem Titel Fire an den Start. Neben einer Jury können auch Millionen Zuschauer weltweit über die Auftritte abstimmen. Der Eurovision Song Contest feiert in Wien sein 70-jähriges Bestehen. Mehrere Länder boykottierten die Veranstaltung in diesem Jahr aus Protest gegen die Teilnahme Israels.
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7: Mal Sonne, mal Wolken. Der Wind kickt auch gut rein. Jetzt gerade um die 11 Grad. Es kann auch immer wieder schauern. Morgen auch Wolken, Sonne. Größtenteils bleibt es aber trocken bei maximal 18 Grad. Die A39 Salzgitter Richtung Braunschweig ist zwischen Bad Eckenstedt und Westerlinde immer noch gesperrt. Das war's. Ansonsten kommt ihr hoffentlich gut durch.
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7: Oh yeah, eine Stunde noch. Eure Musikwünsche, kommt ran. Schickt mir mal eure Tracks, auf die ihr Lust habt. Am besten über die Enjoy-App, da sehe ich das hier direkt im Studio. Gerne auch per Sprachnachricht. Oliver Heldens habe ich jetzt für euch. Ich bin in

Ihr hört Enjoy, ihr hört den besten Abend der Woche mit euren Musikwünschen und Vanessa hat sich eben gemeldet über die Enjoy-App. Sie sitzt im Auto von Oldenburg auf dem Weg nach Hause und hat richtig Bock auf Justin Bieber mit Daisies. Das spiele ich dir jetzt. Macht euch ein entspanntes Wochenende.

Leute, schickt mir eure Musikwünsche noch bis 20 Uhr. Hier ist der beste Abend der Woche bei Enjoy. Elisa und Maurice aus Hannover. Die haben geschrieben über die Enjoy-App. Sie grillen gerade und wünschen sich Eliza Rose und Interplanetary mit Baddest of Them All. Mann, das ist wirklich so ein hotter Track aus 2022 bekommt ihr jetzt. Macht euch ein muckeliges Wochenende.

0: Galantis, No Money hier bei Enjoy. Es ist 7:30. Das bedeutet, wir gucken kurz, was auf den Straßen geht. Ich habe eine Meldung nur für euch. Die A39 Salzgitter Richtung Braunschweig ist zwischen Bad Eckenstedt und Westerlinde gesperrt. Das war's, Leute. Ich hoffe, ihr kommt entspannt und geschmeidig durch.
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Ihr hört Enjoy, hier ist der beste Abend der Woche. Das bedeutet mit euren Musikwünschen und ihr habt auf jeden Fall richtig, richtig Bock. Also der Messenger, der Enjoy-App, der ist gefühlt, also der ist gleich richtig on fire, weil ihr so viel schreibt. Lars hat sich auch gemeldet gerade über die Enjoy-App und kommt aus Heide. Er wünscht sich Feiern mit Versprich mir und den spiele ich dir jetzt. Happy Weekend!

Ihr hört Enjoy, den besten Abend der Woche. Und gleich hört ihr hier die Enjoy Residence mit Christian Litzbar ab 20 Uhr. Ich bin Insa und jetzt raus. Wir hören uns morgen wieder, wenn ihr Lust habt, ab 14 Uhr. Und das hier ist der Wunsch von Emily aus Schwerin. Good Neighbors mit Walk, Walk, Walk. Bye, bye.

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1: Um 20 Uhr mit Kevin Bieler. Der FC St. Pauli steigt in die zweite Fußball-Bundesliga ab. Am letzten Erstligaspieltag verloren die Hamburger gegen den VfL Wolfsburg mit 1:3. Die Wolfsburger bleiben damit auf Platz 16 und spielen in der Relegation um den Klassenerhalt. Aus der NDR-Sportredaktion Thorsten Alles.
2: Wolfsburgs Pečinović war es, der das Spiel mit seinem Tor in der 80. Minute zum 3:1 endgültig zugunsten des VfL entschied. Neben dem FC St. Pauli steigt auch der erste FC Heidenheim ab, der sein Heimspiel gegen Mainz mit 0:2 verlor. Den vierten Platz und damit die Qualifikation für die Champions League sicherte sich der VfB Stuttgart. In der Europa League treten in der nächsten Saison Hoffenheim und Leverkusen an.
1: Am letzten Spieltag hat außerdem der Hamburger SV in Leverkusen 1:1 gespielt. Werder Bremen verlor gegen Dortmund mit 0:2. In der norditalienischen Stadt Modena ist ein Mann mit einem Auto in eine Menschenmenge gerast. Nach Angaben der Behörden wurden mindestens 8 Menschen verletzt, davon 4 schwer. Der Vorfall ereignete sich im Zentrum von Modena. Das Auto raste in eine Straße in der Altstadt. Es erfasste mehrere Passanten. Der Fahrer versuchte danach zu fliehen und verließ das Auto mit einem Messer in der Hand. Passanten verfolgten den Mann und konnten ihn überwältigen. Er wurde festgenommen. Laut Polizei handelt es sich um einen etwa 30-jährigen Mann. Weitere Hintergründe zu der Tat in Modena sind unklar. Der Wal, der wochenlang vor der deutschen Küste festsaß, ist tot. Die Behörden in Dänemark haben bestätigt, dass es dasselbe Tier ist, das am Donnerstag tot vor der Insel Anholt angespült wurde. Aus Stockholm, Arne Bartram.
3: Mitarbeiter der dänischen Naturschutzbehörde haben sich den Walkadaver heute noch mal genauer angeschaut. Dabei haben sie einen Sender am Rücken des toten Tiers entdeckt. Position und Aussehen des Senders bestätigen laut der Behörde eindeutig, dass es derselbe Wal ist, der bereits im März an der deutschen Küste mehrfach gestrandet war. Eine private Initiative hatte den Wal nach mehreren Wochen mit Hilfe eines Spezialschiffs weiter raus in die Nordsee nach Dänemark transportiert und dort nach eigenen Angaben freigelassen.
1: In Wien findet heute das Finale des Eurovision Song Contest statt. Zu den Favoriten auf den Sieg bei dem internationalen Gesangswettbewerb zählen die Beiträge aus Australien, Finnland und Dänemark. Deutschland geht mit Sarah Engels und ihrem Titel Feier an den Start.
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4: Jetzt gerade sind es um die 11 Grad durch den Wind, aber echt gefühlt kälter. Ein bisschen Sonne scheint noch, paar Wolken. Es kann heute Abend auch immer wieder regnen. Morgen auch Wolken, bisschen Sonne. Es bleibt größtenteils trocken bei maximal 18 Grad. Ich habe eine Meldung und zwar immer noch die A39 Salzgitter Richtung Braunschweig, die zwischen Bad Eckenstedt und Westerlinde immer noch gesperrt. Das war's, Leute. Kommt gut an.
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1: Um 21 Uhr mit Kevin Bieler. Der FC St. Pauli steigt in die zweite Fußball-Bundesliga ab. Am letzten Erstligaspieltag verloren die Hamburger gegen den VfL Wolfsburg mit 1:3. Die Wolfsburger bleiben damit auf Platz 16 und spielen in der Relegation um den Klassenerhalt. Aus der NDR-Sportredaktion Thorsten Alles.
2: Wolfsburgs Pejcinovic war es, der das Spiel mit seinem Tor in der 80. Minute zum 3:1 endgültig zugunsten des VfL entschied. Neben dem FC St. Pauli steigt auch der erste FC Heidenheim ab, der sein Heimspiel gegen Mainz mit 0:2 verlor. Den vierten Platz und damit die Qualifikation für die Champions League sicherte sich der VfB Stuttgart. In der Europa League treten in der nächsten Saison Hoffenheim und Leverkusen an. Als Siebter beendet der SC Freiburg die Saison und hat sich damit für die Conference League qualifiziert. Sollte der Sportclub allerdings am Mittwoch das Europa League Finale gewinnen, ist er in der Champions League spielberechtigt.
1: Am letzten Spieltag hat außerdem der Hamburger SV in Leverkusen 1:1 gespielt und beendet die Saison auf Platz 13. Werder Bremen verlor gegen Dortmund mit 0:2 und ist 15. In der norditalienischen Stadt Modena ist ein Mann mit einem Auto in eine Menschenmenge gerast. Nach Angaben der Behörden wurden mindestens 8 Menschen verletzt, davon 4 schwer. Für das ARD-Studio Rom, Bettina Weitz.
3: Medienberichten zufolge steuerte er zunächst sein Auto in eine Menschenmenge auf dem Gehsteig, bis seine Fahrt im Schaufenster eines Geschäftes endete. Anschließend stieg er aus und versuchte zu fliehen. Dabei zog er ein Messer und bedrohte einen Passanten, der versuchte, ihn aufzuhalten. Die Polizei fasste den mutmaßlichen Täter und verhört ihn. Es soll sich um einen etwa 30-Jährigen handeln, der in Bergamo geboren wurde.
1: Bayerns Ministerpräsident Söder warnt davor, dass die Demokratie in Deutschland in Gefahr gerät. Dies drohe, wenn die Bundesregierung aus CDU, CSU und SPD scheitert, sagte Söder beim Katholikentag in Würzburg. Dann könne es, so wörtlich, Weimarer Verhältnisse geben. Söder bezeichnete die AfD als schlimmste rechte Organisation in Europa. Die dänischen Behörden haben im Moment keine Pläne, den vor der Insel Anholt angespülten toten Buckelwal zu bergen. Sie warnten davor, sich dem Tier zu nähern. Wegen austretender Gase bestehe Explosionsgefahr und das Tier könne Krankheiten übertragen. Inzwischen steht fest, dass es sich bei dem toten Buckelwal um dasselbe Tier handelt, das wochenlang immer wieder in der Weimarer Bucht gestrandet war. Das waren die Nachrichten. Das Wetter in Norddeutschland, nachts locker bewölkt, vereinzelt Schauer, Tiefstwerte 8 bis minus 1 Grad. Morgen ein Wechsel aus Sonne und Wolken, in Westniedersachsen häufiger Schauer, maximal 13 bis 18 Grad. Am Montag im Westen Schauer und Gewitter, im Osten freundlicher bei 14 bis 20 Grad, am Dienstag wechselhaft 15 bis 20 Grad. Es ist 21.03 Uhr.
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1: Die A39 Salzgitter Richtung Braunschweig ist zwischen Bad Deckenstedt und Westerlinde gesperrt. So viel von den Straßen. Wir wünschen eine gute und sichere Fahrt.
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1: Um 22 Uhr mit Kevin Bieler. In der norditalienischen Stadt Modena ist ein Mann mit einem Auto in eine Menschenmenge gerast. Nach Angaben der Behörden wurden mindestens 8 Menschen verletzt, davon 4 schwer. Aus dem ARD-Studiorum Bettina Weitz.
2: Medienberichten zufolge steuerte er zunächst sein Auto in eine Menschenmenge auf dem Gehsteig, bis seine Fahrt im Schaufenster eines Geschäftes endete. Anschließend stieg er aus und versuchte zu fliehen. Dabei zog er ein Messer und bedrohte einen Passanten, der versuchte, ihn aufzuhalten. Die Polizei fasste den mutmaßlichen Täter und verhört ihn. Es soll sich um einen etwa 30-Jährigen handeln, der in Bergamo geboren wurde.
1: Die Regierung Taiwans fordert die USA dazu auf, das Land weiterhin militärisch zu unterstützen. Anlass sind Äußerungen von US-Präsident Trump. Dieser hatte nach einem Besuch in China gesagt, Taiwan solle auf eine formale Unabhängigkeitserklärung verzichten. Die USA wollten keinen militärischen Konflikt mit China. Die chinesische Regierung betrachtet Taiwan als eigenes Staatsgebiet und droht immer wieder mit der Übernahme der Insel. Das taiwanesische Außenministerium erklärte, Taiwan sei eine souveräne und unabhängige demokratische Nation. Die dänischen Behörden haben im Moment keine Pläne, den vor der Insel Anholt angespülten toten Buckelwal zu bergen. Sie warnten davor, sich dem Tier zu nähern. Wegen austretender Gase bestehe Explosionsgefahr und das Tier könne Krankheiten übertragen. Inzwischen steht fest, dass es sich bei dem toten Buckelwal um dasselbe Tier handelt, das wochenlang immer wieder in der Wismarer Bucht gestrandet war. Der FC St. Pauli steigt in die zweite Fußball-Bundesliga ab. Die Hamburger verloren das letzte und entscheidende Saisonspiel gegen den VfL Wolfsburg mit 1:3. Aus der Sportredaktion Stefanie Lavoie.
3: Das Tor von Pečinović hatte in der 80. Minute den Weg zum Sieg geebnet. Zum dritten Mal nach 2017 und 2018 spielt Wolfsburg damit die Relegation. Neben St. Pauli steigt auch Heidenheim ab. Der FC verlor gegen Mainz mit 0:2. Stuttgart folgt Meister Bayern, Dortmund und Leipzig in die Champions League. In der Europa League treten in der kommenden Saison Hoffenheim und Leverkusen an. Als Siebter hat sich Freiburg für die Conference League qualifiziert. Sollte der Sportclub am Mittwoch das Europa League-Finale gewinnen, wäre er gar in der Champions League spielberechtigt.
1: Und Meister Bayern München hat sein letztes Saisonspiel gegen den 1. FC Köln mit 5:1 gewonnen. Das waren die Nachrichten. Das Wetter in Deutschland, nachts nach anfänglichen Schauern teils klar, teils wolkig und oft trocken. Maximal +8 bis -2 Grad. Tagsüber Sonne und Wolken im Wechsel, vereinzelt Schauer. Im Westen mehr Wolken und einzelne Gewitter, maximal 13 bis 20 Grad. Am Montag im Westen Schauer und Gewitter, im Osten freundlich und trocken, 12 bis 22 Grad. Am Dienstag wechselhaft bei 16 bis 22 Grad. Die Zeit ist 22.03 Uhr.
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1: Achtung in beiden Richtungen auf der A1 Bremen-Osnabrück. Zwischen Bremen-Brinkum und dem Dreieck Stur werden Gegenstände auf die Fahrbahn geworfen. Achtung in beiden Richtungen auf der A1 Bremen-Osnabrück. Zwischen Bremen-Brinkum und dem Dreieck Stur werden Gegenstände auf die Fahrbahn geworfen. Und die A39 Salzgitter Richtung Braunschweig ist zwischen Bad Deckenstedt und Westerlinde gesperrt. Wir wünschen, wo es geht, eine gute und sichere Fahrt.
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1: 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Hast du aufgenommen gerade? Hast du es aufgenommen?
2: Ja.
1: Okay, geil.

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1: Um 23 Uhr mit Kevin Bieler. In der norditalienischen Stadt Modena ist ein Mann mit einem Auto in eine Menschenmenge gerast. Nach Angaben der Behörden wurden mindestens 8 Menschen verletzt, davon 4 schwer. Für das ARD-Studio Rom Bettina Weitz.
2: Medienberichten zufolge steuerte er zunächst sein Auto in eine Menschenmenge auf dem Gehsteig, bis seine Fahrt im Schaufenster eines Geschäftes endete. Anschließend stieg er aus und versuchte zu fliehen. Dabei zog er ein Messer und bedrohte einen Passanten, der versuchte, ihn aufzuhalten. Die Polizei fasste den mutmaßlichen Täter und verhört ihn. Es soll sich um einen etwa 30-Jährigen handeln, der in Bergamo geboren wurde.
1: Bayerns Ministerpräsident Söder warnt davor, dass die Demokratie in Deutschland in Gefahr gerät. Dies drohe, wenn die Bundesregierung aus CDU, CSU und SPD scheitert, sagte Söder beim Katholikentag in Würzburg. Dann könne es, so wörtlich, Weimarer Verhältnisse geben. Söder bezeichnete die AfD als schlimmste rechte Organisation in Europa. Die dänischen Behörden warnen davor, sich dem vor der Insel Anholt angespülten Buckelwal zu nähern. Wegen ausströmender Gase bestehe Explosionsgefahr und das tote Tier könne Krankheiten übertragen. Gestern war bekannt geworden, dass es sich bei dem Wal um das Tier handelt, das wochenlang immer wieder in der Wismarer Bucht gestrandet war. Aus Stockholm, Jana Sinram.
3: Gewissheit hat der an dem Tier angebrachte GPS-Sender gebracht. Den haben zwei dänische Taucher und die deutsche Tierärztin Anne Herrschaft an dem Walkadaver in Anholt gefunden. Über die Todesursache könne man noch nichts sagen, so die Tierärztin weiter. Mecklenburg-Vorpommerns Umweltminister Till Backhaus erklärte, er bedauere, dass der Wal den Rettungsversuch letztlich nicht überlebt habe. Er habe die Hoffnung vieler Menschen geteilt, dass es gelingen würde, den Wal wieder in die Freiheit zu entlassen.
1: Der FC St. Pauli steigt in die zweite Fußball-Bundesliga ab. Am letzten Erstligaspieltag verloren die Hamburger gegen den VfL Wolfsburg mit 1:3. Die Wolfsburger bleiben damit auf Platz 16 und spielen in der Relegation um den Klassenerhalt. Abgestiegen ist auch Heidenheim nach einem 0:2 gegen Mainz. Neben Bayern München, Dortmund und Leipzig hat sich Stuttgart für die Champions League qualifiziert nach einem 2:2 in Frankfurt. Hoffenheim und Leverkusen spielen in der kommenden Saison in der Europa League. Das waren die Nachrichten. Das Wetter in Deutschland, nachts nach anfänglichen Schauern teils klar, teils wolkig und oft trocken. Minimal plus 8 bis minus 2 Grad. Tagsüber Sonne und Wolken im Wechsel, vereinzelt Schauer. Im Westen mehr Wolken und einzelne Schauer, maximal 13 bis 20 Grad. Am Montag im Westen Schauer und Gewitter, im Osten freundlich und trocken, 12 bis 22 Grad. Am Dienstag wechselhaft bei 16 bis 22 Grad. Die Zeit ist gleich 23.03 Uhr.
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1: Die A39 Richtung Wolfsburg ist nach wie vor zwischen Bad Deckenstedt und Westerlinde wegen Aufräumarbeiten gesperrt. Sonst wünschen wir eine gute und sichere Fahrt.
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0: Tiffany Ares, Vertigo.
1: Wir lieben

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1: Um 0 Uhr mit Gabriela Kühne. In der norditalienischen Stadt Modena ist ein Mann mit einem Auto in eine Menschenmenge gerast. Nach Angaben der Behörden wurden mindestens 8 Menschen verletzt, davon 4 schwer. Für das ARD-Studio Rom Bettina Weitz.
2: Medienberichten zufolge steuerte er zunächst sein Auto in eine Menschenmenge auf dem Gehsteig, bis seine Fahrt im Schaufenster eines Geschäftes endete. Anschließend stieg er aus und versuchte zu fliehen. Dabei zog er ein Messer und bedrohte einen Passanten, der versuchte, ihn aufzuhalten. Die Polizei fasste den mutmaßlichen Täter und verhört ihn. Es soll sich um einen etwa 30-Jährigen handeln, der in Bergamo geboren wurde.
1: Die Regierung Taiwans fordert die USA dazu auf, das Land weiterhin militärisch zu unterstützen. Anlass sind Äußerungen von US-Präsident Trump. Dieser hatte nach einem Besuch in China gesagt, Taiwan sollte auf eine formale Unabhängigkeitserklärung verzichten. Die USA wollten keinen militärischen Konflikt mit China. Die chinesische Regierung betrachtet Taiwan als eigenes Staatsgebiet und droht immer wieder mit einer Übernahme der Insel. Das taiwanesische Außenministerium erklärte, Taiwan sei eine souveräne und unabhängige demokratische Nation. Die dänischen Behörden haben im Moment keine Pläne, den vor der Insel Anholt angespülten toten Buckelwal zu bergen. Sie warnten davor, sich dem Tier zu nähern. Wegen austretender Gase bestehe Explosionsgefahr und das Tier könne Krankheiten übertragen. Inzwischen steht fest, dass es sich bei dem toten Buckelwal um dasselbe Tier handelt, das wochenlang immer wieder in der Wismarer Bucht gestrandet war. Der FC St. Pauli steigt in die zweite Fußball-Bundesliga ab. Die Hamburger verloren das letzte und entscheidende Saisonspiel gegen den VfL Wolfsburg mit 1:3. Aus der Sportredaktion Stefanie Lavoie.
3: Das Tor von Pečinović hatte in der 80. Minute den Weg zum Sieg geebnet. Zum dritten Mal nach 2017 und 2018 spielt Wolfsburg damit die Relegation. Neben St. Pauli steigt auch Heidenheim ab. Der FC verlor gegen Mainz mit 0:2. Stuttgart folgt Meister Bayern, Dortmund und Leipzig in die Champions League. In der Europa League treten in der kommenden Saison Hoffenheim und Leverkusen an. Als Siebter hat sich Freiburg für die Conference League qualifiziert. Sollte der Sportclub am Mittwoch das Europa League-Finale gewinnen, wäre er gar in der Champions League spielberechtigt.
1: Das waren die Nachrichten. Das Wetter in Deutschland. Nach anfänglichen Schauern, teils klar, teils wolkig und oft trocken, minimal plus 8 bis minus 2 Grad. Tagsüber Sonne und Wolken im Wechsel, vereinzelt Schauer. Im Westen mehr Wolken und einzelne Gewitter, maximal 13 bis 20 Grad. Am Montag im Westen Schauer und Gewitter, im Osten freundlich und trocken, 12 bis 22 Grad. Es ist 0:03 Uhr.
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0: Um 1 Uhr mit Heike Lüttich. Im Zentrum der norditalienischen Stadt Modena ist ein Autofahrer am Nachmittag mit hoher Geschwindigkeit in eine Gruppe von Passanten gerast. Die italienische Regierungschefin Meloni sprach von einem äußerst schwerwiegenden Vorfall. Ob es sich um einen Anschlag handelt, ist noch unklar. 8 Menschen wurden verletzt, 4 von ihnen schwer. Unter den Verletzten ist auch eine Deutsche. Der Täter wurde festgenommen. Er soll ein Italiener mit marokkanischen Wurzeln sein und in der Vergangenheit psychische Probleme gehabt haben. Die USA haben die Ausnahmeregelung auslaufen lassen, mit der vor etwa einem Monat die Sanktionen auf russisches Öl gelockert worden waren. Demnach durfte Öl aus Russland, das zu diesem Zeitpunkt bereits in einem Schiff verladen war, verkauft werden. Mit der Ausnahme wollte die US-Regierung verhindern, dass die Spritpreise wegen des Iran-Kriegs weiter steigen. Trotzdem kletterte der Preis für einen Liter von 79 Euro Cent um gut 30% auf 1,30 Euro. Der Benzinpreis ist in den USA ein halbes Jahr vor den Zwischenwahlen ein heikles Thema. Unbekannte haben von einem ehemaligen Kasernengelände in Rheinland-Pfalz 5 ausrangierte Strommasten gestohlen. Jeder Mast ist 13 Meter lang und wiegt rund 500 Kilo. Die Masten lagen in der Nähe eines Tors. Die Polizei geht davon aus, dass ein größeres Fahrzeug zum Abtransport benutzt wurde und sucht jetzt Zeugen, die in der vergangenen Woche etwas Ungewöhnliches beobachtet haben. Fußball-Bundestrainer Julian Nagelsmann will sich weiter nicht zu Spekulationen äußern, dass der frühere Nationaltorwart Manuel Neuer für die kommende Weltmeisterschaft in die DFB-11 zurückkehren könnte. Im ZDF verwies Nagelsmann darauf, dass er den Kader am kommenden Donnerstag bekannt geben werde, nachdem er mit den Spielern gesprochen habe. Benedikt Kaninski.
1: Der Bundestrainer betonte im Interview, dass er vor der Bekanntgabe des 26 Mann starken Kaders für die WM in der Öffentlichkeit keine Namen preisgeben werde. Die Kaderentscheidungen sollen in den kommenden Tagen getroffen werden, so Nagelsmann. Danach werde er alle Spieler persönlich informieren. Manuel Neuer war vor 2 Jahren aus dem DFB-Team zurückgetreten. Nach Informationen von BR und Süddeutscher Zeitung soll Neuers Name auf der vorläufigen Liste mit 55 Spielern stehen, die der DFB vor der offiziellen Bekanntgabe des WM-Kaders beim Weltverband einreichen musste.
0: Bulgarien hat den diesjährigen ESC in Wien gewonnen. Die deutsche Sängerin Sarah Engels landete mit ihrem Song Fire auf Platz 23 von 25. Das Wetter für Deutschland. In der Nacht lässt der Regen nach, im Süden und Osten teilweise Bodenfrost. Und jetzt haben wir noch einen Falschfahrer. Achtung, auf der B217 Hameln-Springe kommt Ihnen zwischen Bad Münder am Deister und Völksen ein Falschfahrer entgegen. Fahren Sie bitte vor.
2: Die junge Nacht, wir schauen auf die Straßen. Achtung, wir haben einen Falschfahrer auf der B217 Hameln Richtung Springe zwischen Bad Münder und Deister und Völksen. Kommt euch ein Falschfahrer entgegen, fahrt äußerst rechts, überholt nicht. Das ist die B217 Hameln Richtung Springe zwischen Bad Münder am Deister und Völksen. Achtung, Falschfahrer, vorsichtig hier in beiden Richtungen. Dann die weitere Meldung. A1 Lübeck Richtung Hamburg ist in Höhe Hamburg-Morfleet nach einem Unfall gerade gesperrt. Die A39 Richtung Wolfsburg ist zwischen Bad Deckenstedt und Westerlinde wegen Aufräumarbeiten noch gesperrt. Die A40 Essen Richtung Duisburg ist zwischen Kreuz Kaiserberg und Kreuz Duisburg wegen Brückenarbeiten noch bis Dienstag früh gesperrt. Dann die A61 Mönchengladbach Richtung Venlo ist zwischen Kreuz Mönchengladbach und Mackenstein in beiden Richtungen noch bis Montag 5 Uhr gesperrt. Die A67 Darmstadt Richtung Mannheim ist zwischen Lorsch und Viernheimer Dreieck wegen Bauarbeiten noch bis Montagmorgen etwa 5 Uhr gesperrt. Und die A96 Lindau Richtung München ist zwischen Dreieck München Südwest und Tunnel Gräfing nach einem Unfall gesperrt. That's it.
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2: Mit Sebastian Röpke, hello, hello, hello, hello. Es wird gerade wild gefeiert hier auf dem Bildschirm beim Eurovision Song Contest. Ja, Bulgarien hat gewonnen. Herzlichen Glückwunsch. Ja, und Deutschland hat Platz 23 erreicht. Ja, auch herzlichen Glückwunsch. Naja, insgesamt habe ich das so mit einem Auge noch ein bisschen nebenher verfolgt hier. Und ich muss sagen, es war ein echter Fiebertraum. Ja, Alex Wormann hat direkt einen Song drüber geschrieben. Fever Dream, jetzt hier in der jungen Nacht der ARD.

0: 1:13, ey, endlich gibt's ein Happy End. DJ Martin Garrix und Ed Sheeran, ne, die haben vor 12 Jahren einen Song zusammengeschrieben. Und Martin Garrix, der hat ihn sogar schon auf Festivals gespielt, wie hier beim Ultra Music Festival in Miami. Ja, aber dieser Song Repeat It, der ist nie rausgekommen. Naja, bis jetzt, Brinja Becker aus dem Junge Nacht-Team. Warum bringt man den Song 12 Jahre lang nicht raus?
1: Ja, dazu haben die beiden ein ausführliches Video gemacht, sogar mit Präsi. Und sie sind alle Punkte dafür einmal durchgegangen. Eine Sache, die wohl im großen Maße passiert ist, ist Overthinking.
2: Overthink every element. Every sound, every lyric, everything that you can overthink.

0: auch nie so gleichzeitig frei, um den Song halt so einen letzten Schliff zu verpassen. Mhm. Und dann gab es noch einen letzten Punkt. Die beiden sagen, sie haben zwischendurch auch ehrlicherweise einfach vergessen, dass der Song existiert.
1: Ja, okay. Ich glaube, so ein Masterpiece vergisst man eigentlich nicht so einfach, aber nur gut, wir lassen das als Ausrede gelten. Repeat It ist ein uralter, aber neuer Song von Martin Garrix und Ed Sheeran, ist jetzt endlich draußen und den spiele ich euch jetzt hier in der jungen Nacht der ARD. 12 Jahre lang hat es gedauert. Jetzt endlich. Juhu.

Okay, Tate McRae, hier, das reimt sich so schön, hier in der Jungnacht der ARD am Sonntag. Naja, nur welcher im Studio ist die 0221 567 89 111. Da hat Sven sich schon gemeldet, hat gesagt, ja, ihr seht, ich hab's versucht zu gucken, ich höre lieber die junge Nacht der ARD. Dankeschön. Heiko ist auch mit dabei, die Angel hat sich auch schon reingemeldet, mal da bist du ja. Ja, ein paar Leute haben auch irgendwie bei Insta geschrieben, wo warst du denn? Leute, ich war mal jetzt eine Woche lang nicht da. Also, beruhigt euch bitte. Coldplay, Higher Power jetzt hier in der jungen Nacht der ARD. Schreibt mir doch gerne, seid ihr noch wach? Seid ihr schon wach? Habt ihr ESC geschaut? Na, was ist los bei euch?

0: Halb zwei haben wir es genau. Hier ist die junge Nacht. Wir schauen auf die Straßen. Achtung, wir haben noch den Falschfahrer auf der B217 Hameln Richtung Springe. Zwischen Bad Münder am Deister und Völksen kommt euch ein Falschfahrer entgegen. Fahrt äußerst rechts. Überholt bitte nicht. Das ist die B217 Hameln Richtung Springe. Zwischen Bad Münder am Deister und Völksen ist ein Falschfahrer unterwegs. Vorsichtig hier in beiden Richtungen. Hier die weitere Meldung. A1 Lübeck Richtung Fehmarn ist zwischen Seritz und Ratekau wegen einer Nachbaustelle noch bis 3 Uhr gesperrt. Die Umleitung führt hier über die U83. A1 Lübeck Richtung Hamburg ist in Höhe Hamburg-Morfleth nach einem Unfall gerade gesperrt. Die A39 Richtung Wolfsburg ist zwischen Bad Deckenstedt und Westerlinde wegen Aufräumarbeiten noch gesperrt. Die A40 Essen Richtung Duisburg ist zwischen Kreuz Kaiserberg und Kreuz Duisburg wegen Brückenarbeiten noch bis Dienstag früh dicht. Die A61 Mönchengladbach Richtung Venlo ist zwischen Kreuz Mönchengladbach und Mackenstein in beiden Richtungen noch bis Montag 5 Uhr gesperrt. Die A67 Darmstadt Richtung Mannheim ist zwischen Lorsch und Vierenheimer Dreieck wegen Bauarbeiten bis Montagmorgen etwa 5 Uhr gesperrt. Und die A96 Lindau Richtung München ist zwischen Dreieck München Südwest und Tunnel Gräfing nach einem Unfall gerade gesperrt. That's it!
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0: Mit Sebastian Röpke, natürlich auch mit euch. Ihr seid part of the show. Nummer hier im Studio 0221 567 89 111. Ja, Heiko ist mit dabei, der macht noch bis 8. Ich mache nur bis 6. Heiko, ist okay? Oder kriegen wir dann Stress? Halli Humberstone, To Love Somebody, jetzt hier in der jungen Nacht der ARD.

0: Ja, geghostet werden, ne, das fühlt sich immer scheiße an. Besonders unangenehm, ja, wenn das Fernsehen mit dabei ist, so wie in diesem Fall Spiegel TV Magazin auf RTL.
1: Die SPD-Politikerin hat es nicht in den Landtag geschafft. Heute ist sie auf Hausbesuch bei ihren verloren gegangenen Wählern.
2: Hallo, hier ist die SPD. Dürften wir kurz reinkommen? Hallo? Ich glaube, das war ein Nein. 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

0: Die junge Nacht hier. Bulgarien hat den ESC gewonnen und live in Wien mit dabei gewesen, ESC-Ultra Leo.
1: Also es gibt ja am Ende immer diesen Moment, wo nur noch zwei Länder gewinnen können und alle Augen in diesem Eurovillage. Tausende Leute haben auf diesen Bildschirm gestarrt und geguckt, was jetzt passiert. Wird es Israel oder Bulgarien? Und als der Balken von Bulgarien an Israel vorbeigezogen ist, ist wirklich die Stimmung explodiert. Alle sind ausgerastet, alle haben sich gefreut und dieses Bangaranga gesungen und sind rumgehüpft. Und es war so eine krasse Stimmung. Das war wirklich so eine Spannung. Ich komme immer noch gar nicht klar darauf. Habe ich lange nicht erlebt. Und das ist wirklich krass gewesen. 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
1: Um 2 Uhr mit Heike Lüttich. Die bulgarische Sängerin Dara hat mit ihrem Titel Bangaranga den Eurovision Song Contest in Wien gewonnen. Damit findet der ESC im kommenden Jahr in Bulgarien statt. Das zuvor als Favorit eingestufte Finnland kam in Wien auf den 6. Platz. Von dort Oliver Schusch.
2: Es war ein sensationeller Sieg für Dara aus Bulgarien mit riesigem Abstand. Sie holte 516 Punkte, 173 Punkte mehr als der zweitplatzierte Noam Betan aus Israel. Dara hat mit dem Balkan-Disco-Kracher Bangaranga einen wahren Trend im Internet ausgelöst. Beim ESC wurde sie jedoch immer eher zum erweiterten Favoritenkreis gezählt. Sehr enttäuschend verlief der Abend auch für Deutschland und Sarah Engels. Sie erreichte mit 12 Punkten nur Platz 23 und wurde Drittletzte.
1: Gegen die Teilnahme von Israel hatten vor Beginn der Veranstaltung pro-palästinensische Aktivisten demonstriert. 14 von ihnen wurden festgenommen. Im Zentrum der norditalienischen Stadt Modena ist am Nachmittag ein Autofahrer mit hoher Geschwindigkeit in eine Gruppe von Passanten gerast. Die italienische Regierungschefin Meloni sprach von einem äußerst schwerwiegenden Vorfall. Ob es sich um einen Anschlag handelt, ist noch nicht klar. 8 Menschen wurden verletzt, 4 von ihnen schwer. Unter den Verletzten ist auch eine Deutsche. Der Täter wurde festgenommen. Er soll ein Italiener mit marokkanischen Wurzeln sein und in der Vergangenheit psychische Probleme gehabt haben. Die Fußballer des FC Bayern München wollen heute auf dem Marienplatz ihren 35. Meistertitel mit ihren Fans feiern. Der Titelgewinn stand schon seit 4 Wochen fest, aber erst gestern bekamen die Spieler nach ihrem 5:1 gegen Köln die Meisterschale überreicht. Außerdem wurden Michael Olise als Spieler der Saison und Harry Kane als Torschützenkönig ausgezeichnet. Aus München Michael Küster.
3: Mittelfeldspieler Leon Goretzka bekam nach seinem letzten Bundesligaspiel für die Bayern die silberne Meisterschale von Kapitän Manuel Neuer in die Hände gedrückt und er durfte sie dann auch in die Luft strecken. Das 5:1 über Köln war auf dem Platz eine klare Geschichte. 3-mal Harry Kane, dazu Bischoff und Jackson, das Ganze beim Gegentreffer des jungen Kölners Elmaler, rundeten die Feierlichkeiten mit der obligatorischen Bierdusche ab. Am Ende stand...
1: Und wir haben schon wieder einen Falschfahrer. Achtung bitte, auf der B2 Donauwörth-Augsburg zwischen Stettenhofen und der A8 Augsburg-West in Gersthofen kommt Ihnen ein Falschfahrer entgegen. Fahren Sie äußerst rechts und überholen Sie nicht. Auf der B2 Donauwörth-Augsburg zwischen Stettenhofen und der A8 Augsburg-West in Gersthofen ist ein Falschfahrer unterwegs. Und das Wetter für Deutschland. In der Nacht hört's auf zu regnen. Tagsüber ist es dann noch bewölkt und es wird etwas wärmer. 2:03 Uhr.
4: Die junge Nacht, wir schauen auf die Straßen. Achtung, wir haben direkt einen Falschfahrer auf der B2 Donauwörth Richtung Augsburg zwischen Stettenhofen und der A8 Augsburg-West in Gersthofen. Da kommt euch ein Falschfahrer entgegen, fahrt äußerst rechts, überholt bitte nicht. Auf der B2 Donauwörth Richtung Augsburg zwischen Stettenhofen und der A8 Augsburg-West in Gersthofen. Achtung, Falschfahrer, vorsichtig hier in beiden Richtungen. Hier die weitere Meldung, A1 Hamburg Richtung Lübeck. Die Nordelbbrücke ist wegen eines Polizeiansatz ist gerade gesperrt. A1 Lübeck Richtung Fehmarn ist zwischen Seeritz und Ratekau wegen der Nachbaustelle noch bis 3 Uhr gesperrt. Die A1 Lübeck Richtung Hamburg ist in Höhe Hamburg-Morfleet auch nach dem Unfall gerade gesperrt. Die A39 Richtung Wolfsburg ist zwischen Bad Deckenstedt und Westerlinde wegen Aufräumarbeiten gesperrt. Die A40 Essen Richtung Duisburg ist zwischen Kreuz Kaiserberg und Kreuz Duisburg wegen Brückenarbeiten noch bis Dienstag früh gesperrt. Die A61 München-Gladbach Richtung Venlo ist zwischen Kreuz Mönchengladbach und Mackenstein in beiden Richtungen noch bis Montag 5 Uhr gesperrt. Die A67 Darmstadt Richtung Mannheim ist zwischen Lorsch und Viernheimer Dreieck wegen Bauarbeiten noch bis Montagmorgen etwa 5 Uhr gesperrt. Und die A96 Lindau Richtung München ist zwischen Dreieck München Südwest und Tunnel Gräfing nach einem Unfall gesperrt. That's it!
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4: Mit